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1: Es ist 3 Uhr.
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1: Es ist 4 Uhr. 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

0: Guten Morgen, Frühaufsteher. Guten Morgen, Frühaufsteherinnen. Schön, sind ihr wach. Es ist 5 Uhr.
1: Ich bin Laura Kühne. Guten Morgen.
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3: Deutschland erhält nach dem mutmaßlichen Drohnenangriff in Leipzig Unterstützung aus Europa. Frankreichs Präsident Emmanuel Macron sicherte Deutschland seine volle Solidarität zu und zeigte sich offen für Sanktionen gegen Russland. Auch NATO-Generalsekretär Mark Rutte unterstützt solche Maßnahmen. EU-Außenbeauftragte Kaja Kallas warnt zudem, Russland provoziere auch in anderen europäischen Ländern zunehmend. Der Schweizer Nahrungsmittelkonzern Nestlé verkauft sein Vitamingeschäft für 1 Milliarde Dollar. Die Geschäftssparte mit Vitaminen, Mineralstoffen und Nahrungsergänzungsmitteln werde von einem US-amerikanischen Finanzinvestor übernommen, schreibt Nestlé. Der Verkauf sei Teil der strategischen Neuausrichtung. Man konzentriere die Ressourcen auf jene Bereiche, in denen Nestlé die stärksten Wettbewerbsvorteile habe. Die zuständige Nationalratskommission hat sich damit beschäftigt, wer in der Schweiz bei schweren Erdbeben die entstandenen Schäden finanzieren soll. Die Kommission findet, die Absicherung gegen Erdbebenschäden solle in der individuellen Verantwortung liegen. Erst bei einem noch schwereren Ereignis soll der Bund alle Immobilieneigentümer verpflichten können, einen beschränkten finanziellen Beitrag zu übernehmen.
2: Sport.
3: Die Young Boys haben zum Auftakt der 6. Fußball-Superleague-Runde die Tabellenführung übernommen. Die Berner besiegten den FCZ auswärts mit 4:2 und überholten somit Lugano. Matchwinner war Torschützenkönig Christian Fasnacht, der die ersten 3 IB-Tore erzielte. Noch ist es ruhig an diesem Mittwochmorgen früh. Ihr habt also freie Fahrt auf dem Asphalt. Happy Zorg und Rex. Gemütlich, angenehm, schön und sonnig. So soll der Tag heute sein, vor allem wettertechnisch. Neben der Sonne haben wir nämlich nur ein paar Wölkchen, die sonst noch durchziehen. Um die 26 Grad gibt es dazu. Und auch morgen, Donnerstag, soll es dann auch so weitergehen.
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0: Hey, guten Morgen, guten Start in diesen Tag. Wünsche ich, Selina Linde bin ich. Hallo.

mittendrin stecken wir in dieser Arbeitswoche. Einen guten Mittwoch, Morgen Pilatus. Morgen schon haben wir eingestellt und miteinander gehen wir zusammen in den Tag. Und das machen wir ganz säuferli und ganz gemütlich. Wir wollen ja hier niemanden verschrecken. Die beste Musik gibt es oben drauf. Das ist Sia Chandelier. Morgen.

0: Guten Morgen miteinander. Das ist Pilatus Morgenshow. Schön, dass ihr mit dabei. Es ist 17:30.
1: Ich bin Laura Kühne. Guten Morgen.
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1: Der Konflikt zwischen den USA und dem Iran eskaliert erneut. Das US-Militär meldet nach eigenen Angaben neue Angriffe auf Ziele der iranischen Revolutionsgarden. Die USA bezeichnen ihre Angriffe als Reaktion auf iranische Attacken auf Schiffe und US-Soldaten in der Region. Der Iran griff seinerseits US-Stützpunkte an. Aus mehreren Ländern im Nahen Osten wurden Raketen- und Drohnenangriffe gemeldet. Die zuständige Nationalratskommission hat sich damit beschäftigt, wer in der Schweiz bei schweren Erdbeben die entstandenen Schäden finanzieren soll. Die Kommission findet, die Absicherung gegen Erdbebenschäden solle in der individuellen Verantwortung liegen. Erst bei einem noch schwereren Ereignis soll der Bund alle Immobilieneigentümer verpflichten können, einen beschränkten finanziellen Beitrag zu übernehmen. Der Schweizer Nahrungsmittelkonzern Nestlé verkauft sein Vitamingeschäft für $1 Milliarde. Die Geschäftssparte mit Vitaminen, Mineralstoffen und Nahrungsergänzungsmitteln werde von einem US-amerikanischen Finanzinvestor übernommen, schreibt Nestlé. Der Verkauf sei Teil der strategischen Neuausrichtung. Man konzentriere die Ressourcen auf jene Bereiche, in denen Nestlé die stärksten Wettbewerbsvorteile habe.
2: Sport.
1: Belinda Bencic ist an den US Open bereits in der ersten Runde ausgeschieden. Die als Nummer 12 gesetzte Ostschweizerin verlor nach einem fast dreistündigen Kampf gegen die Kasachin Julia Putintseva nach 3 Sätzen. Wie bereits 2020 und 2024 schaffte es am US Open kein Schweizer oder keine Schweizerin in die zweite Runde. Noch ist es ruhig an diesem Mittwochmorgen früh. Ihr habt also freie Fahrt auf dem Asphalt. Happy Sorge unterwegs. Gemütlich, angenehm, schön und sonnig. So soll der Tag heute sein, vor allem wettertechnisch. Neben der Sonne haben wir nämlich nur ein paar Wölkchen, die sonst noch durchziehen. Um die 26 Grad gibt es dazu. Und auch morgen, Donnerstag, soll es dann auch so weitergehen.
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0: Fit und munter und parat für den frischen Tag. Guten Morgen zusammen.

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Wer ist wach? Wer liegt aber noch im Bett und schafft es irgendwie im Moment einfach nicht zu dem halben Bett aus? Und das trotz dem Eagle Eye Cherry und Save Tonight. Blöd. Aber komm mit, wir probieren es noch einmal. Ein neuer Hemd parat, noch einen, ein weiterer Versuch. Ab in den Mittwoch mit dem Tom Gregory. Und

0: Im Bäcker brennt das Licht, die ersten Züge die sind unterwegs und irgendwo läuft eine Kaffeemaschine. Vielleicht nicht nur an einem Ort, sondern gerade an mehreren. Das ist Pilatus an dem Mittwochmorgen. Wir sind da für euch, wir wecken und begleiten euch in diesem Mittwoch mit dem Ray Dalton oder mit One Republic. Wenn der Wecker gerade geschellt hat, dann kommen ihr sie oft Ohren über die beste Musik Counting Stars gerade. Und weil wir noch die ganz grossen Hits für euch haben, haben wir auch den von der Taylor Swift jetzt gerade. Elizabeth Taylor, guter Start in der Mittwoch mit Pilatus. Das ist die beste Musik.
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0: Hey, guten Morgen miteinander. Schön sind ihr da. Das ist Pilatus am 6.
8: Ich bin Laura Kühne. Guten Morgen.
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8: Deutschland erhält nach dem mutmaßlichen Drohnenangriff in Leipzig Unterstützung aus Europa. Frankreichs Präsident Emmanuel Macron sicherte Deutschland seine volle Solidarität zu und zeigte sich offen für Sanktionen gegen Russland. Auch NATO-Generalsekretär Mark Rutte unterstützt solche Maßnahmen. EU-Außenbeauftragte Kaja Kallas warnt zudem, Russland provoziere auch in anderen europäischen Ländern zunehmend. An der Ringstraße in der Stadt Zürsee kommt es immer wieder zu Stau. Der Kanton Luzern will deshalb mehrere Kreisel und Kreuzungen durch ampelgestörte Knoten ersetzen. An einer Infoveranstaltung gestern Abend hat der Kanton die Pläne vorgestellt. Konkret soll es an den Ortseingängen Ampeln geben, die den Verkehr in die Stadt dosieren. Auch der Schlottermilchkreisel soll neu mit Ampeln gesteuert werden. Interessierte Kreise können sich bis am 2. November zu den Plänen äußern. Die zuständige Nationalratskommission hat sich damit beschäftigt, wer in der Schweiz bei schweren Erdbeben die entstandenen Schäden finanzieren soll. Die Kommission findet, die Absicherung gegen Erdbebenschäden solle in der individuellen Verantwortung liegen. Erst bei einem noch schwereren Ereignis soll der Bund alle Immobilieneigentümer verpflichten können, einen beschränkten finanziellen Beitrag zu übernehmen.
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8: Die Young Boys haben zum Auftakt der 6. Fußball-Superleague-Runde die Tabellenführung übernommen. Die Berner besiegten den FCZ auswärts mit 4:2 und überholten somit Lugano. Matchwinner war Torschützenkönig Christian Fasnacht, der die ersten 3 IB-Tore erzielte.
0: Das ist 2:56. Liebe Grüße raus zu euch auf die Strasse. Ihr habt im Moment noch Freifahrt.
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0: Und es geht einfach so ein bisschen sommerlich weiter, auch jetzt, wo ja eigentlich schon fast der Herbst angefangen hat. 5, 26 Grad gibt es heute auf den Nachmittag. Dazu viel Sonne, nur ein paar wenige so hohe Wolkenfelder. Und Donnerstag und Freitag bleibt es schön. Am Freitag erwarten wir sogar bis 30 Grad.
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0: Für einen guten Mittwoch, mitten in der Woche stecken wir. Stehen gut auf. Ich bin Celina Linder. Hallo!

0: Gut zu wachen, gut zu aufstehen mit Pilatus an dem Mittwoch 11 ab 6 ist. Und ich hoffe, ihr habt es gerade ein bisschen chillig, nicht ganz so streng wie die Männer vom FCL.
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0: Ja, da ist tatsächlich gerade mega viel los. Es ist nämlich englische Woche beim FC Luzern. Heisst, zwei Match in einer Woche. Heute Abend zu Hause gegen Vaduz und dann am Samstag auswärts gegen IB. Und trotz so ein bisschen höherer Pace, der FCL-Trainer, Rudi Portmann, der findet das gut und er schaut führen.
2: Ja, mit grosser Vorfreude. Es ist eigentlich wunderschön, wenn man so alle paar Tage Fußball spielen. Das Training leidet natürlich ein bisschen. Man ist sehr viel am Regenerieren und mehr mit Video und Taktik eher so ein bisschen im trockenen Bereich machen. Aber immer wieder können zu spielen, gibt eine super Dynamik und das freut mich sehr.
0: Ja, das klingt, als würden so englische Wochen im Udo und im FCL irgendwie liegen. Also dann kein Mitleid und wie der Trainer viel Vorfreude auf die beiden Spiele, die kommen. Das erste Gag von Dutz heute Abend daheim auf der Almend und selbstverständlich wie immer live da bei uns.
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Ja, tatsächlich vertreibt am Morgen jetzt ein Jäckli oder vielleicht sogar Socken in den Sandalen, wenn er die mitnehmen will. Weil es ist jetzt tatsächlich noch ein bisschen kühl, also vor allem wenn er aufs Velo steigt oder so. 14 Grad haben wir im Moment in Luzern in der Stadt. Es geht aber noch bis 26 heute am Nachmittag. Dazu ganz viel Sonne und nur so ein paar harmlose Wolkenfelder am Pilatushimmel. 18 ab 6, guten Morgen.

0: Das treibt uns richtig an den Mittwochmorgen. Schön, sind wir dabei bei Pilatus. In 9 Minuten ist es 6:30. 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

0: Vielleicht verwünscht ihr gerade noch ein warmes Gipfel in der Bäckerei, eins, das jetzt gerade in dem Moment noch frisch zum Ofen rausgekommen ist. Und es schmeckt auch so fein, wenn man reinkommt. Wow, so frühe Morgen sind doch schon einfach etwas unglaublich Schönes. Wir begleiten euch in dem Mittwoch und haben die beste Musik parat von Teddy Swims, Mr. Know It All oder der Bruno Mars. Macht mit, macht Stimmung, lockert ein bisschen auf, falls irgendetwas ein bisschen klemmt im Rücken. Locked Out of Heaven. So viel Musik gibt es da bei uns heute Morgen für euch. Ava Max mit My Oh My hat sich auch die Stirn geschrieben, euch zu wecken. Das machen wir heute Morgen hier bei Pilatus. Das ist sie, die beste Musik.
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0: Guten Morgen miteinander. 13 Grad haben wir in der Stadt Luzern. Es ist 6:30.
6: Ich bin Laura Kühne. Guten Morgen.
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6: Im Kanton Schwyz ist eine weitere Bienenseuche aufgetreten. In einem Bienenstand in Arz wurde die hochansteckende Sauerbrut festgestellt, berichtet der Bote der Urschweiz. Der Kantonstierarzt hat deshalb ein Sperrgebiet eingerichtet. Dort werden nun alle Bienenvölker kontrolliert und der Transport von Bienen eingeschränkt. Erst vor einigen Wochen waren in der Region 2 Fälle der Faulbrut aufgetreten. Laut dem Kantonstierarzt sind die 3 Fälle unabhängig voneinander und kein Grund zur Besorgnis. Der Konflikt zwischen den USA und dem Iran eskaliert erneut. Das US-Militär meldet nach eigenen Angaben neue Angriffe auf Ziele der iranischen Revolutionsgarden. Die USA bezeichnen ihre Angriffe als Reaktion auf iranische Attacken auf Schiffe und US-Soldaten in der Region. Der Iran griff seinerseits US-Stützpunkte an. Aus mehreren Ländern im Nahen Osten wurden Raketen- und Drohnenangriffe gemeldet. Der Schweizer Nahrungsmittelkonzern Nestlé verkauft sein Vitamingeschäft für 1 Milliarde Dollar. Die Geschäftssparte mit Vitaminen, Mineralstoffen und Nahrungsergänzungsmitteln werde von einem US-amerikanischen Finanzinvestor übernommen, schreibt Nestlé. Der Verkauf sei Teil der strategischen Neuausrichtung. Man konzentriere die Ressourcen auf jene Bereiche, in denen Nestlé die stärksten Wettbewerbsvorteile habe.
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6: Belinda Bencic ist an den US Open bereits in der ersten Runde ausgeschieden. Die als Nummer 12 gesetzte Ostschweizerin verlor nach einem fast dreistündigen Kampf gegen die Kasachin Julia Putintseva nach 3 Sätzen. Wie bereits 2020 und 2024 schaffte es am US Open kein Schweizer oder keine Schweizerin in die zweite Runde.
0: Es ist 6:30, noch nicht gröbers los unterwegs im Pilatus Lampfarigut.
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0: Vielleicht stehen gerade vor dem Kleiderschrank, wissen Sie nicht so recht, kurze Hose, lange Hose, offene Schuhe, zuhne Schuhe. Es ist beides möglich. Es ist wirklich so, dass es am Morgen vielleicht noch ein bisschen mehr vertreibt. Auf den Nachmittag dann aber richtig schön sommerlich wird, mit bis 26 Grad gibt viel Sonne und nur so ein paar harmlose Wolkenfelder am Pilatushimmel.
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Ja, mit der starten wir einfach noch ein bisschen besser in so einem Mittwoch, oder? Wenn sie aus einer Radiobox kommt und einfach euch so wohlig umarmt. Der Teddy Swims da für euch. Ich bin Selina Linder, hi!

0: Mit unseren finnischen Freunden in den Ohren starten wir zusammen in diesem Mittwoch. Guten Morgen, das ist Pilatus. Es ist 19 vor 7 und vielleicht kommt ihr ja wegen der Mega-Atmosphäre. Vielleicht kommt ihr wegen dem Film oder vielleicht auch wegen der Glasse und dem Dessert à discrétion. Ist ja egal, Hauptsache ihr kommt, weil ihr seid ja auch eingeladen. Ja, ich meine, schöner könnte so einen Abend draussen unter dem Sternenhimmel ja kaum sein, oder? Wir haben euch schon eingeladen zum grossen Kinoabend im Wasserschloss 4 Zettiswil. Heute ist er und wir freuen uns mega fest auf euch und auf den Film «Ein fast perfekter Antrag».
1: Trink einen Kaffee mit mir.
2: Nein.
1: Einen Kaffee.
2: Ein Kaffee to go.
1: Barney, ich hab's immer noch drauf.
2: Wir sind zwei vollkommen unterschiedliche Menschen. Ich liebe die Kunst und Menschen und du liebst Technik und Geräte. Es gibt Menschen in unserem Alter, die studieren nochmal.
1: Studieren?
0: Ja, der Film, der kommt eben Open Air, oder? Für uns. Und weil wir jetzt gemerkt haben, dass das heute ja wirklich so ein wunderbarer Tag ist, um so einen Film zu geniessen, haben wir gedacht, wir laden noch ein paar von euch mehr ein. Also falls ihr noch nichts los habt, ganz spontan heute Abend und Lust habt auf einen coolen Film unter freiem Himmel mit Dessert à discrétion unter einer Kuscheldecke, dann schreibt uns jetzt ein WhatsApp auf 079 150 44 66. Ihr findet den Link da zu uns ist Studio auch direkt in der Radio Pilatus App. Wir freuen uns auf einen schönen Abend zusammen mit euch heute.

Irgendwo im Pilatusland wird gerade zum dritten Mal Snooze gedrückt. Und ich finde aber, es wäre langsam Zeit zum Aufstehen. Ist nämlich mega schön. So einen herrlichen Tag, der uns da erwartet. Mit Temperaturen bis 26 Grad am Nachmittag. Dazu hat es so ein paar harmlose Schleierwolken am Pilatushimmel. Kommt gut heute, steht gut auf, kommt gut in den Mittwoch. Es ist 12 vor 7. Hallo!

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1: Fast jeder Platz in der Schweiz sieht aus wie auf der Postkarte und überall, wo wir hinschauen. Sei einfach pure Schönheit. Ja, die Anastasia, die weiss halt tatsächlich einfach, was schön ist. Da ist sie für euch in der Pilatus-Morgenshow. Guten Start. Hi.

0: Rührei, Spiegelei, Omelette, Dicksei, Verlorungsei, 3 Minuten Ei, egal was es gibt. Wir wünschen den Guten. Bin zum Morgen. Wichtig wahrscheinlich vor allem einfach auch das erste Kaffee vom Tag. Wir schicken euch zum Zmörgeln die beste Musik raus. Tiffany Harris hier gerade für euch. Vertigo oder Alcazar. Für zu einem kleinen Schwung kommen, denn wenn das Kaffee unten ist. Nach dem ersten, bevor es ein zweites gibt. Crying at the Discotheque. So viel gute Musik gibt's, die beste eigentlich. Auch von Nico Santos, All Time High. Pilatus weckt mit den ganz grossen Hits.
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0: Guten Morgen zusammen, das ist Pilatus am Mittwoch. Es ist 7 Uhr.
4: Ich bin Laura Kühne, guten Morgen.
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4: Der Konflikt zwischen den USA und dem Iran eskaliert erneut. Das US-Militär meldet nach eigenen Angaben neue Angriffe auf Ziele der iranischen Revolutionsgarden. Die USA bezeichnen ihre Angriffe als Reaktion auf iranische Attacken auf Schiffe und US-Soldaten in der Region. Der Iran griff seinerseits US-Stützpunkte an. Aus mehreren Ländern im Nahen Osten wurden Raketen- und Drohnenangriffe gemeldet. Deutschland erhält nach dem mutmaßlichen Drohnenangriff in Leipzig Unterstützung aus Europa. Frankreichs Präsident Emmanuel Macron sicherte Deutschland seine volle Solidarität zu und zeigte sich offen für Sanktionen gegen Russland. Auch NATO-Generalsekretär Mark Rutte unterstützt solche Maßnahmen. EU-Außenbeauftragte Kaja Kallas warnt zudem, Russland provoziere auch in anderen europäischen Ländern zunehmend. An der Ringstraße in der Stadt Zürich kommt es immer wieder zu Stau. Der Kanton Luzern will deshalb mehrere Kreisel und Kreuzungen durch ampelgestörte Knoten ersetzen. An einer Infoveranstaltung gestern Abend hat der Kanton die Pläne vorgestellt. Konkret soll es an den Ortseingängen Ampeln geben, die den Verkehr in die Stadt dosieren. Auch der Schlottermilchkreisel soll neu mit Ampeln gesteuert werden. Interessierte Kreise können sich bis am 2. November zu den Plänen äußern.
5: Sport.
4: Die Young Boys haben zum Auftakt der 6. Fußball-Super-League-Runde die Tabellenführung übernommen. Die Berner besiegten den FCZ auswärts mit 4:2 und überholten somit Lugano. Matchwinner war Torschützenkönig Christian Fasnacht, der die ersten 3 IB-Tore erzielte.
0: Es ist 3 ab 7. Schanin Gut, guten Morgen, wo klemmt's?
6: Guten Morgen, so auf der A1 Zürich Richtung Bern. Zwischen der Raststätte Gunzgen Nord und der Verzweigung Luttenbach, da braucht es im Moment Geduld. Geht 10 bis 15 Minuten länger und auch eine Viertelstunde. Müsst ihr rechnen beim Zürcher Westring ab Burdorf Nord zurück und blistern.
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0: Es nimmt kein Ende mit dem Sommer, sagen wir einmal Spätsommer, obwohl es dann auf den Freitag hin wieder 30 Grad gibt. Heute erwarten wir um die 26 Grad. Viel Sonne gibt es, ein paar so harmlose Wolkenfelder dazu. Was aber halt anders ist als im Hochsommer, es wird in der Nacht ein bisschen kühler. Also jetzt am Morgen verdreht es noch ein Jäckchen. Wir haben im Moment 14 Grad zu Luzern in der Stadt.
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0: Wir freuen uns, sind ihr auf, zusammen mit uns.
6: Ich bin Janine Gut.
0: Und ich, Selina Linder. Hallo.
6: Guten Morgen.

Tasche gepackt, Zähne geputzt, als letztes noch ein Sprutz-Parfüm dran und dann ab raus in den Mittwoch. Guten Start mit der Pilatus Morgenshow und mit der besten Musik können auch noch ein Tänzchen hinlegen, bevor ihr zur Haustür ausgeht mit Alcazar. Guten Morgen zusammen.

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0: Guten Morgen miteinander, 12 ab 7 ist es. Und falls ihr in den nächsten Tagen das Gefühl habt, ihr seht jemanden, der jetzt gerade schon mega keiben eurem Lieblingsstar, Nico Santos, gleiche, dann schaut ihr am besten einfach noch einmal genauer an. Es könnte ja dann wirklich tatsächlich sein. Wirklich wahr. Vielleicht badet ihr ja schon gleich im Vierwaldstättersee.
1: Wer weiss. Oder er steht neben euch beim Posten an der Kasse, wenn er Nachschub von seinem Lieblingsschweizer zum Morgen kauft.
2: Ovomaltine-Aufstrich. Dieser Nutella. Ovomaltine-Aufstrich.
1: Lecker. Ja, vielleicht trinkt ihr ja auch einen Kaffee neben euch. Irgendwo in eurem Lieblingskaffee in der Stadt.
0: Ja, es ist tatsächlich so. Der Nico Santos ist zu Luzern. Spielt dann am Samstag ein Konzert auf der Almend. Und wer weiss, eben vielleicht eben schon ein bisschen Glinner kommt. Und einer der schönsten Orte auf dieser Welt noch ein bisschen geniesst und einfach so ein bisschen die Eindrücke mitnimmt. Nico Santos, spätestens am Samstag zu Luzern, vorher aus euren Radioboxen zum Aufstehen.

0: Wir treiben raus, alle miteinander in den Mittwochmorgen rein und bleiben da und dort vielleicht mal ein bisschen stecken, Janine.
1: Ja, also gerade auf der A1 müsst ihr ziemlich Zeit einrechnen. Da haben wir Stau von Zürich her Richtung Bern zwischen Önsingen und Wangen, da Aaren. Da kann es über eine halbe Stunde, bald 40 Minuten länger gehen. Im Zürcher Westring braucht es auch ein bisschen Geduld, aber auf Nord durch den Gubristüren, da müsst ihr eine Viertelstunde mehr einplanen. Gute Fahrt.
0: Wird schön heute übrigens wieder. Vielleicht muss man es gar nicht mehr sagen, weil es ist einfach so. Bis 26 Grad erwarten wir am Nachmittag. Schönen Mittwoch.

0: 9 Minuten und dann ist es 7:30. Guten Morgen, Pilatusland. 500 Franken. 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
1: Irgendwo im Pilatusland steht gerade irgendwo jemand am Fenster, schaut raus und denkt, okay, für einen Mittwoch ist eigentlich schon recht geil. Vielleicht sind es auch mehrere, die das gerade denken. Oder vielleicht können wir dazu beitragen, dass es eben immer mehr werden mit der besten Musik, die noch ein bisschen motiviert zum Starten in diesem Mittwoch. Shakira zusammen mit dem Burna Boy, Die, Die. In der nächsten halben Stunde haben wir die ganz grosse Hymne parat für euch. Eine kommt von Coldplay, Paradise. Und ein anderer ganz grosser Song von David Guetta. Auch der treibt uns rein in diesem Mittwoch. Sie am mit dabei, Beautiful People. Das ist Pilatus für euch. Das ist die beste Musik.
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1: Hey, guten Mittwoch wünschen wir euch. Das ist Pilatus bei 14 Grad in Luzern in der Stadt. Es ist 7:30.
7: Ich bin Laura Kühne. Guten Morgen.
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7: Im Kanton Schwyz ist eine weitere Bienenseuche aufgetreten. In einem Bienenstand in Aert wurde die hoch ansteckende Sauerbrut festgestellt, berichtet der Bote der Urschweiz. Der Kantonstierarzt hat deshalb ein Sperrgebiet eingerichtet. Dort werden nun alle Bienenvölker kontrolliert und der Transport von Bienen eingeschränkt. Erst vor einigen Wochen waren in der Region 2 Fälle der Faulbrut aufgetreten. Laut dem Kantonstierarzt sind die 3 Fälle unabhängig voneinander und kein Grund zur Besorgnis. Die US-Medikamentenpolitik hat offenbar Folgen für die Schweiz. Ein neues Medikament gegen Bauchspeicheldrüsenkrebs soll hier in den nächsten 2 Jahren nicht auf den Markt kommen, berichten die Tamedia-Zeitungen. Grund sei die von US-Präsident Donald Trump verlangte Bestpreisgarantie. Dadurch werde der Schweizer Markt für Pharmafirmen weniger attraktiv. Weitere Medikamente könnten folgen. Russlands Präsident Wladimir Putin weist die deutsche Verantwortungszuweisung für den Drohnenvorfall am Flughafen Leipzig zurück. Die von Deutschland vorgelegten Beweise seien gefälscht, sagte Putin bei einem Auftritt in Kirgisistan. Deutschland macht Russland für den Vorfall verantwortlich und hat Strafmaßnahmen angekündigt. NATO-Generalsekretär Mark Rutte unterstützt das Vorgehen. Er erklärte, die Beweise gegen Russland seien eindeutig.
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7: Belinda Bencic ist an den US Open bereits in der ersten Runde ausgeschieden. Die als Nummer 12 gesetzte Ostschweizerin verlor nach einem fast dreistündigen Kampf gegen die Kasachin Julia Putintseva nach 3 Sätzen. Wie bereits 2020 und 2024 schaffte es am US Open kein Schweizer oder keine Schweizerin in die zweite Runde.
1: Es ist 7:30. Schon gut, mega viel ist es nicht, aber braucht gleich ein bisschen Geduld.
8: Ja, vor allem auf der A1 Zürich Richtung Bern, zwischen der Raststätte Gunzgen Nord und der Verzweigung Lutherbach, da verlieren wir über eine halbe Stunde im Moment. Und beim Zürcher Westring an Burdorf Nord durch Gubrist kann es auch gut eine Viertelstunde länger gehen.
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1: Das Jäckchen, das ihr jetzt am Morgen noch angelegt habt, zum Rausgehen, das könnt ihr im Verlauf des Tages irgendwo in eine Tasche stopfen und es dann so wieder mit heimnehmen. Es gibt um die 26 Grad, ganz viel Sonne, ein paar so Schleierwolken hängen am Himmel. Die sind relativ harmlos. Bleibt schön, morgen und übermorgen am Freitag erwarten wir dann sogar wieder bis 30 Grad.
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1: Ja, guten Morgen miteinander. Wir freuen uns, sind ihr dabei. Ich bin Selina Linder
8: und ich bin Janine Gut.
1: Hallo.
8: Morgen.

haben schon immer alle Freude, oder? Wenn jemand am Morgen ins Geschäft einen grossen Sack von der Bäck mitnimmt, was noch fein daraus schmeckt, ein paar Gipfeli drin, dann bist du nachher der Held vom Tag. Dann kannst du eigentlich nichts mehr falsch machen. Könntet ihr also in diesem Fall jetzt zuerst mitspielen und nachher beim Bäck vorbei mit dem Geld, das ihr gewonnen habt, für alle ein Zmorgen kaufen? Wir spielen die 5 gewöhnte Runde. Jetzt dann geht vielleicht mit dir auf 0848 20 10 20. 0848 20 10 20 ist die Nummer zum Anrufen und Mitspielen. Ihr könnt auch mitmachen, ohne dass ihr gewinnen wollt. Einfach so daheim. Oder so, dass ihr nachher dem, der ins Büro kommt, könnt sagen, ich hätte es im Fall gewusst. Ich habe auch mitgemacht. Morgen.

0: Jeanette aus Gelfligen spielt jetzt gerade mit bei uns im 5 Gewinn. Zuerst am Viertel vor 8. Janine, bist du noch dran?
1: Immer noch einen Haufen Zeit oder verlieren auf der A1 Zürich Richtung Bern zwischen der Raststätte Gunzg Nord und der Verzweigung Lauterbach inzwischen über 50 Minuten. Im Zürcher Westring Aburdorf Nord durch den Gubrist müssen gut eine Viertelstunde mehr einplanen. Viel Geduld.
0: Ich habe gerade gemerkt, es geht vielleicht ein bisschen durch. Janine, Jeanette, ist doch zu ihr endlich.
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0: Ja, aber es ist einfach. Also Janine ist die Schiedsrichterin und Jeanette ist die jetzt gerade 50 Franken gewinnen. Guten Morgen, wir sind's. Hi Jeanette.
3: Hallo. Guten Morgen.
0: Du hast vorhin, als ich dich abgenommen habe, mich zuerst ein bisschen ausgelacht.
3: Nein, nicht ausgelacht. Mehr nervös, dass ich durchgekommen bin.
0: Und einfach mega fest Freude gehabt. Jeanette, hör mal, musst du nicht sein. Wir probieren das miteinander. 50 Franken kannst du gewinnen. Wir spielen zusammen mit dem Buchstaben
1: K. K wie Kurt.
3: K.
0: Ja. Fünf Begriffe sind es, die wir jetzt gerade abfragen, die mit dem Buchstaben K müssen anfangen. Wenn wir einen Mensch suchen, muss es der Nachname sein mit dem K. Wir sind aber froh, wenn der Vorname dazu auch sagt, dass wir wissen, von wem was wir hier reden. 20 Sekunden ist Zeit. Kannst weiter sagen, wenn du studieren musst. Wenn die Zeit reicht, dann kommen wir nochmal auf das zurück, wo wir unterwegs händler liegen. Super gut. Also, dann starten wir mit dem K wie Kurt und suchen als erstes eine Gemeinde im Kanton Obwalden.
3: Kartoffel.
0: Ein Instrument.
3: Klavier.
0: Ein Kinofilm.
3: Weiter.
0: Ein Verb.
3: Ein Verb. Kommen.
0: Ein Beruf.
3: Nein,
0: ein Beruf.
3: Ein Beruf. Chemiesäger.
0: Ja.
1: Ja,
0: der
1: Kinofilm.
0: Also, der,
3: Film.
0: Ja. Ich
3: keine Ahnung.
0: Aber sehr gut. Willkommen. Also, was hast du plötzlich überlegt? Das ist vielleicht gleich kein Verb. Aber mal,
3: ja, plötzlich, ja.
0: Ich komme, du kommst, der kommt, wir kommen, ihr kommt, sie kommen. Alles gut gewesen, fast alles, liebe Jeanette. Knapp dran vorbei. Das nächste Mal holst du das Geld.
3: Super.
0: Danke,
2: also,
0: danke fürs Mitspielen. Tschüss.
2: Ciao. 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

0: Guten Morgen miteinander, Pilatus. Morgen schon hier an diesem Mittwoch. In 7 Minuten ist es 8 Uhr. Und ich weiss nicht, vielleicht kommt ihr ja wegen der mega Atmosphäre.
1: Ja, oder vielleicht wegen dem Film.
0: Oder vielleicht auch wegen der Glasse und dem Dessert an Discretion.
1: Ist egal. Hauptsache ihr kommt, weil ihr seid ja auch eingeladen.
0: Wir haben schon Billett verschenkt. Hier bei uns bei Pilatus für eine grosse Kinoabend im Wasserschloss Wirt Zettiswil. Heute Abend ist jetzt der eben. Und wir freuen uns auf euch und auf den Film «Ein fast perfekter Antrag».
2: Trink einen Kaffee mit mir.
3: Nein.
2: Einen Kaffee.
3: Ein Kaffee to go.
2: Barney, ich hab's immer noch drauf.
4: Wir sind zwei vollkommen unterschiedliche Menschen. Ich liebe die Kunst und Menschen und du liebst Technik und Geräte. Es gibt Menschen in unserem Alter, die studieren nochmal.
2: Studieren?
0: Dann gut, so ein bisschen durcheinander. Oder?
1: Ja, ein paar von euch haben ja schon Billett, oder? Und jetzt, wo wir gemerkt haben, dass es wettermässig eben fast schon schöner könnte sein für einen Kinoabend und einen freien Himmel, haben wir gedacht, laden wir doch noch mal
0: ein. Ja, so sind wir dann, oder? Also, wer heute Abend noch nichts vorhat und Lust hat auf Kino unter freiem Sternenhimmel, jetzt ein WhatsApp schreiben. 079 150 44 66. Ihr seid eingeladen ins Kino für aussen. 079 150 44 66.

0: Also wir hätten hier zu Büten 22 Grad im Vierwaldstättersee, 24 Grad im Zuckersee und im Sempachersee, Halwilersee hat sogar 25 Grad. Also Mittwochnachmittag, heute könnte man ja noch mal irgendwo reinkommen. Man muss aber auch nicht. Wenn man das Gefühl hat, der Sommer, der ist jetzt für mich doch mega super gewesen. Jetzt gehen wir gescheiter ein bisschen laufen irgendwo. Wir begleiten euch in diesem Mittwochmorgen mit dem Meghan Trainor, Get In Girl oder Milo. Schön gemütlich. Wenn die Kinder endlich zum Haus aus sind, noch schnell durchschnaufen und den Kaffee geniessen. Der Milo, IO Technology, der nächste halbe Stunde. So viel Musik gibt es da bei uns. Auch von der Leonie, Don't Worry Pilatus. Das ist die beste Musik.
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0: Guten Morgen, guten Mittwoch. Das ist Pilatus am 8.
7: Ich bin Laura Kühne. Guten Morgen.
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7: Im Kanton Schwyz ist eine weitere Bienenseuche aufgetreten. In einem Bienenstand in Aert wurde die hoch ansteckende Sauerbrut festgestellt, berichtet der Bote der Urschweiz. Der Kantonstierarzt hat deshalb ein Sperrgebiet eingerichtet. Dort werden nun alle Bienenvölker kontrolliert und der Transport von Bienen eingeschränkt. Erst vor einigen Wochen waren in der Region 2 Fälle der Faulbrut aufgetreten. Laut dem Kantonstierarzt sind die 3 Fälle unabhängig voneinander und kein Grund zur Besorgnis. Die US-Medikamentenpolitik hat offenbar Folgen für die Schweiz. Ein neues Medikament gegen Bauchspeicheldrüsenkrebs soll hier in den nächsten 2 Jahren nicht auf den Markt kommen, berichten die Tamedia-Zeitungen. Grund sei die von US-Präsident Donald Trump verlangte Bestpreisgarantie. Dadurch werde der Schweizer Markt für Pharmafirmen weniger attraktiv. Weitere Medikamente könnten folgen. Bundesangestellte nehmen immer weniger Geld aus ihrem Unterstützungsfonds in Anspruch. Im vergangenen Jahr zahlte der Fonds laut dem Blick nur noch 11.000 Franken aus. 2016 waren es noch 285.000 Franken. Der Fonds verfügt über ein Vermögen von rund 30 Millionen Franken und unterstützt Bundesangestellte in finanziellen Notlagen, etwa bei Schuldensanierungen oder Härtefällen. Russlands Präsident Wladimir Putin weist die deutsche Verantwortungszuweisung für den Drohnenvorfall am Flughafen Leipzig zurück. Die von Deutschland vorgelegten Beweise seien gefälscht, sagte Putin bei einem Auftritt in Kirgisistan. Deutschland macht Russland für den Vorfall verantwortlich und hat Strafmaßnahmen angekündigt. NATO-Generalsekretär Mark Rutte unterstützt das Vorgehen. Er erklärte, die Beweise gegen Russland seien eindeutig.
0: 3:08 ist es. Janine, haben wir noch einmal ein Problem auf der Straße?
8: Ja, auf dieser Kehbahn 1 braucht es einfach Geduld von Zürich her Richtung Bern zwischen der Raststätte Gunzgen Nord und der Verzweigung. Lauterbach schon über eine Stunde, die ihr länger habt. Inzwischen wissen wir aber auch, ein Lastwagen hätte noch eine Panne, darum dauert es wahrscheinlich auch länger. Und beim Zürcher Westring, ab Burdorf Nord, durch Gubrist, da kann es gut eine Viertelstunde länger gehen.
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0: Es ist schön, es bleibt schön, es wird warm und es wird noch heißer. 26 Grad gibt es heute mit viel Sonne, ein paar so Schleierwolken am Himmel. Morgen
9: Und übermorgen, vor allem Freitag, wird es dann richtig hochsommerlich noch einmal. Am Freitag erwarten wir bis zu 30 Grad.
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0: Miteinander in der Mittwoch. Guten Morgen zusammen, 11 ab 8 ist es. Und ich hoffe, ihr seid nicht so gestresst. Ihr habt es gerade ein bisschen chillig. Nicht ganz so streng wie die Männer vom FCL im Moment.
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0: Ja, da ist nämlich gerade ein bisschen etwas los. Es ist nämlich englische Woche beim FC Luzern.
2: Und das heisst ja, es sind zwei Spiele in einer Woche. Heute Abend gegen Vaduz daheim und am Samstag dann auswärts gegen IB. Und trotz ein bisschen höherer Pace, der FCL-Trainer, der Udo Portmann, findet es gut und schaut vorne.
3: Ja, mit grosser Vorfreude. Es ist eigentlich wunderschön, wenn man so ein paar Tage Fußball spielen kann. Das Training leidet natürlich ein bisschen. Man ist sehr viel am Regenerieren und mehr mit Video und Taktik eher so ein bisschen im trockenen Bereich machen. Aber immer wieder können zu spielen, gibt eine super Dynamik und das freut mich sehr.
2: Ja, das klingt, als würden so englische Wochen im Udo und auch im FCL liegen.
0: Ja, dann, also gut, kein Mitleid mit diesen Spielern. Und wie der Trainer mit viel Vorfreude auf die beiden Spiele. Das erste FC Luzern gegen Vaduz, heute Abend daheim auf der Almend. Und natürlich, wie immer, live da bei uns.
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0: Here I go again. Noch der Janine kommt jetzt hier wieder dran mit ihren Meldungen von unterwegs. Guten Morgen bei Pilatus 19.8, wo ist noch ein bisschen puff unterwegs.
1: Auf der A1, da hat ein Lastwagen ein Problem. Von Zürich her Richtung Bern zwischen Rastatt-Gunzgen-Nord und der Verzweigung Lutherbach stehen da drum eine Stunde im Stau. Beim Zürcher Westring, aber aufs Nord durch Gubrist, da geht es eine Viertelstunde länger.
0: Schön ist es, auch heute wieder mit nur wenigen so Schleierwolken am Himmel. Und dazu erwarten wir 26 Grad am Nachmittag. Schönen Mittwoch!

0: Liebe Pilatus, guten Morgen, schön sind ihr dabei. 8 Minuten ist es 8:30. Liebe aufmerksame Menschen da aussen, macht euch bereit. 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

0: Die Wirkung vom ersten Kaffee hat vielleicht unterdessen schon wieder ein bisschen nachgelassen. Darum wäre es zweites gewesen. Und vielleicht einfach immer auch ein bisschen von der besten Musik hinten nachschieben, dass das richtig rund läuft heute an dem Mittwoch. Wir haben sie euch von Benson Boone. Sorry, I'm here for someone else. Und weil wir so viel von dieser besten Musik spielen, kommt auch gerade Carly Rae Jepsen ihren grossen Auftritt über Call Me Maybe. Nur für euch da heute am Morgen. Der DJ alle Farben zusammen mit dem Renee Miller Body Talk. Das ist Pilatus für euch. Das ist sie, die beste Musik.
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0: Morgen miteinander, wenn 15 Grad im Pilatusland. Es ist 8:30.
7: Ich bin Laura Kühne, guten Morgen.
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7: Am frühen Morgen ist am Hauptbahnhof Augsburg ein unbekannter Gegenstand in einem Gebäudedurchgang explodiert. Mehrere Personen erlitten durch die Druckwelle ein Knalltrauma. Fensterscheiben gingen zu Bruch, berichtet die Allgäuer Zeitung. Die Polizei ist mit einem Großaufgebot vor Ort. Straßen sind gesperrt und der öffentliche Nahverkehr eingeschränkt. Wie es dazu kam, ist noch unklar. Russlands Präsident Wladimir Putin weist die deutsche Verantwortungszuweisung für den Drohnenvorfall am Flughafen Leipzig zurück. Die von Deutschland vorgelegten Beweise seien gefälscht, sagte Putin bei einem Auftritt in Kirgisistan. Deutschland macht Russland für den Vorfall verantwortlich und hat Strafmaßnahmen angekündigt. NATO-Generalsekretär Mark Rutte unterstützt das Vorgehen. Er erklärte, die Beweise gegen Russland seien eindeutig. Bundesangestellte nehmen immer weniger Geld aus ihrem Unterstützungsfonds in Anspruch. Im vergangenen Jahr zahlte der Fonds laut dem Blick nur noch 11.000 Franken aus. 2016 waren es noch 285.000 Franken. Der Fonds verfügt über ein Vermögen von rund 30 Millionen Franken und unterstützt Bundesangestellte in finanziellen Notlagen, etwa bei Schuldensanierungen oder Härtefällen. Der Bund könnte sich ein zweites Luftabwehrsystem möglicherweise nicht leisten. Davor warnt die eidgenössische Finanzverwaltung laut der Neuen Zürcher Zeitung. Selbst mit einer höheren Mehrwertsteuer könnte das Geld dafür fehlen. Die Finanzverwaltung verlangt deshalb vom Verteidigungsdepartement Angaben dazu, wie die zusätzlichen Kosten finanziert werden sollen. Ob ein zweites Luftabwehrsystem überhaupt gekauft wird, ist noch offen.
0: Um 8:30 ist es guten Morgen miteinander und die Keiben A1, Janine, verlieren wir immer noch mega viel Zeit.
8: Ja, wenn man von Zürich her Richtung Bern will, zwischen der Rastatt-Gunzgenort und der Verzweigung Luttenbach, da hat nämlich ein Lastwagen eine Panne, die rechte Spur ist gesperrt und über eine Stunde haben wir dort Stau. Im Zürcher Westring, aber auf Nord durch Gubrist, kann es 10 bis 15 Minuten länger gehen.
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0: Jetzt zieht es langsam aber sicher ein bisschen an mit diesen Temperaturen, bis wir am Nachmittag bei 26 Grad ankommen. Dazu gibt es viel Sonne, nur ein paar harmlose Schleierwolken am Himmel. Und die nächsten Tage bleiben mal so. Am Freitag geht es sogar wieder bis 30 Grad.
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0: Ja, hoi. Zusammen wir sind Selina Linder.
8: Und ich bin Janine Gut.
0: Schönen Mittwoch.
8: Morgen.

0: DJ alle Farben, Body Talk, findet ihr noch gut, oder? Gibt es so Power 3, mega, ein guter DJ. Dann ab aufs Bierfeld. Am Samstag dort ist er nämlich live. 30 Grad hat der Wetterbericht auf dem Plan. Mega, oder? Der Baschi, der Ray Dalton oder eben der DJ, alle Farben stehen auf der Bühne. 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

Immer noch bis zu einer Stunde länger geht es auf der Autobahn 1, Zürich Richtung Bern, zwischen der Raststätte Gunzgen Nord und der Verzweigung Lauterbach. Es hat hier einen Lastwagen, eine Panne, also eine Stunde müsst ihr ganz sicher dort mehr Zeit einberechnen. Schönen Mittwochmorgen, 10 vor 9 ist es. Hallo!

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0: Und wir spielen für euch auch live featuring David Puentes, Golden Summer.

0: noch gut, hey? Golden Summer, Leute, zusammen mit David Puentes, frisch Steuder an die Pilatus Morgenshow. Da wollen wir gerade anknüpfen, gerade hinten anhängen. Die beste Musik, die gibt es nämlich extra für euch, auch von Felix Yen. Das ist Pride. Jetzt geht es auch bei uns. Wir spielen jetzt ganz viel von der besten Musik. Und auch Katy Perry liefert die selbstverständlich immer und immer wieder. Firework. So starten wir im Mittwoch. So kommt keine Langweile auf. Hat sich auch der Bruno Mars gesagt. Wenn das schon so Gas gibt, dann mache ich mit. On my soul. Das ist der wunderschöne Mittwoch hier bei Pilatus.
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0: Guten Morgen, es ist Mittwoch und es ist 9 Uhr.
3: Ich bin Laura Kühne, guten Morgen.
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5: Am frühen Morgen ist am Hauptbahnhof Augsburg ein unbekannter Gegenstand in einem Gebäudedurchgang explodiert. Mehrere Personen erlitten durch die Druckwelle ein Knalltrauma. Fensterscheiben gingen zu Bruch, berichtet die Allgäuer Zeitung. Die Polizei ist mit einem Großaufgebot vor Ort. Straßen sind gesperrt und der öffentliche Nahverkehr eingeschränkt. Wie es dazu kam, ist noch unklar. Der ukrainische Präsident Volodymyr Zelensky warnt Fluggesellschaften vor Flügen über Russland. Wegen der ukrainischen Drohnenangriffe werde der russische Luftraum zunehmend unsicher, sagte Zelensky. Gleichzeitig betonte er, die Ukraine bedrohe keine zivilen Flugzeuge. Russlands Präsident Wladimir Putin bezeichnete die ukrainischen Drohnenangriffe als Staatsterrorismus und kündigte eine Reaktion an. Der Bund könnte sich ein zweites Luftabwehrsystem möglicherweise nicht leisten. Davor warnt die Eidgenössische Finanzverwaltung laut der Neuen Zürcher Zeitung. Selbst mit einer höheren Mehrwertsteuer könnte das Geld dafür fehlen. Die Finanzverwaltung verlangt deshalb vom Verteidigungsdepartement Angaben dazu, wie die zusätzlichen Kosten finanziert werden sollen. Ob ein zweites Luftabwehrsystem überhaupt gekauft wird, ist noch offen. Bundesangestellte nehmen immer weniger Geld aus ihrem Unterstützungsfonds in Anspruch. Im vergangenen Jahr zahlte der Fonds laut dem Blick nur noch 11.000 Franken aus. 2016 waren es noch 285.000 Franken. Der Fonds verfügt über ein Vermögen von rund 30 Millionen Franken und unterstützt Bundesangestellte in finanziellen Notlagen, etwa bei Schuldensanierungen oder Härtefällen.
0: 2 ab 9 ist es, noch rund eine Stunde länger geht es auf der A1 Richtung Bern zwischen Rastedt-Gunzgen Nord und der Verzweigung Lauterbach. Ein Lastwagen ist hier kaputt und darum müsst ihr tatsächlich viel, viel mehr Zeit einberechnen.
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0: Bis 26 Grad geht es heute, bis 28 Grad den Morgen und bis 30 Grad erwarten wir am Freitag. Dazu haben immer ganz viel Sonne und nur so wenige harmlose Wolken.
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0: So, bis dahin sind wir gekommen miteinander. Gehen wir noch ein bisschen weiter. Schön, sind ihr dabei. Ich bin Selina Linder. Hallo.

0: Morgen zusammen, hallo, da bei Pilatus. 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

0: Viel Geduld brauchen wir immer noch auf der Autobahn 1 zwischen der Raststätte Gunzgen Nord und der Verzweigung Lauterbach. Es hat hier Stau. Hallo zusammen, schön sind wir bei Pilatus an dem Mittwoch. Ihr wisst ja auch, was ihr rüberkommt, oder, Davies? Ist ja kein Geheimnis. Wir spielen so viel Musik und wir spielen eben die ganz grossen Hits. Zum Beispiel den von Mel Smith, Stay If You Wanna Dance, oder auch ein bisschen zurück in der Zeit. Ja, da gibt es halt einfach Musik, die schade wäre, wenn man sie würde irgendwo im Keller verstauben lassen. Einfach zu gut. Darum spielen wir euch in der nächsten halben Stunde Cutting Crew. I just died in your arms. So viel Musik aus allen möglichen Zeiten und aus allen möglichen Richtungen. Einfach, um die Laune da oben zu behalten, der David Guetta und Alpha Will. Forever Young. Das ist Pilatus. Das ist die beste Musik.
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Eine Woche sind wir angekommen. Das ist der Mittwoch hier in der Radio Pilatus Morgenschau. Und an diesem Mittwoch starten wir zusammen so richtig durch mit Musik, mit viel Power von einer Powerfrau. Das ist Pink. Who knew? Hallo.

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7: Ihr hört Pilatus, jetzt ist es 10 Uhr. Ich bin Laura Kühne.
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7: Bei dem Polizeieinsatz nach der Explosion am Augsburger Hauptbahnhof im Süden Deutschlands ist ein verdächtiger Gegenstand gefunden worden. Nach Polizeiangaben wurde der Hauptbahnhof jetzt komplett abgesperrt und der Zugverkehr eingestellt. Bei der Explosion heute Morgen seien mehrere Personen leicht verletzt worden, wie die Allgäuer Zeitung berichtet. Die Polizei sei mit einem Grußaufgebot vor Ort. Der ukrainische Präsident Volodymyr Zelensky warnt Fluggesellschaften vor Flügen über Russland. Wegen der ukrainischen Drohnenangriffe werde der russische Luftraum zunehmend unsicher, sagte Zelensky. Gleichzeitig betonte er, die Ukraine bedrohe keine zivilen Flugzeuge. Russlands Präsident Wladimir Putin bezeichnete die ukrainischen Drohnenangriffe als Staatsterrorismus und kündigte eine Reaktion an. Der Bund könnte sich ein zweites Luftabwehrsystem möglicherweise nicht leisten. Davor warnt die Eidgenössische Finanzverwaltung laut der Neuen Zürcher Zeitung. Selbst mit einer höheren Mehrwertsteuer könnte das Geld dafür fehlen. Die Finanzverwaltung verlangt deshalb vom Verteidigungsdepartement Angaben dazu, wie die zusätzlichen Kosten finanziert werden sollen. Ob ein zweites Luftabwehrsystem überhaupt gekauft wird, ist noch offen. Der Baustart für den geplanten Holzstier Max der Uri-Stier auf dem Nätschen bei Andermatt wird auf den kommenden Frühling verschoben. Dies teilt der Verein Max der Uri-Stier mit. Grund sind die noch laufenden Verfahren für die Baubewilligung und den Quartiergestaltungsplan. Gegen das Baugesuch sind Einsprachen eingegangen, die derzeit geprüft werden. Da der geplante Standort auf fast 2000 Metern liegt, sei ein Baustart vor dem Winter nicht mehr realistisch.
8: Es braucht noch recht Geduld im Moment auf der Reise Zürich Richtung Bern zwischen der Raststätte Gunzgen Nord und Verzweigung Lauterbach. Dort wegen einem kaputten Lastwagen, der im Moment die rechte Spur blockiert. Gut eine Stunde müsst ihr sicher mehr rechnen. Sonst sieht es aber gut aus rund um Zentralschweiz. Ganz eine gute Fahrt wünsche ich.
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9: Heute noch ein paar Wolken, aber trotzdem schön und warm mit bis zu 26 Grad. Donnerstag, Freitag ebenfalls sonnig und es wird recht heiß aufs Wochenende. Temperaturen von 28 bis 31 Grad. Also da kann man noch eine Badhose führen und geniessen. Und das Beste daran, in der Nacht kühlt es ab. Für alle, die in der Dachwohnung sind, kann man gleich ein bisschen abkühlen.
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9: Kommen gut durch den wunderbaren Mittwoch. Schön sind wir an.

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2: Schönen Vormittag, jetzt ist es 11 Uhr.
3: Ich bin Laura Kühne.
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3: Günstigere Billete allein bringen Ausflügler kaum dazu, vom Auto auf den ÖV umzusteigen. Das zeigt eine Studie der Hochschule Luzern. Wichtiger seien direkte Verbindungen oder ein Gepäckservice bis ans Reiseziel. Heute werden rund 70% der Ausflüge und Ferienreisen mit dem Auto gemacht. Auch reservierbare Parkplätze könnten helfen, Verkehrsspitzen zu reduzieren, weil Reisende ihre Fahrzeit eher anpassen. Lokale Stromgemeinschaften stoßen in der Schweiz offenbar auf großes Interesse. Ein halbes Jahr nach ihrer Einführung gibt es hochgerechnet bereits rund 1.800 solcher Zusammenschlüsse. Das zeigt eine Erhebung des Branchenverbands Swiss Solar. In den Gemeinschaften können Produzenten und Verbraucher selbst erzeugten Solarstrom direkt in der Nachbarschaft handeln. Swiss Solar sieht trotz des schnellen Starts noch Potenzial für weitere Gemeinschaften. Nach einer nächtlichen Explosion im süddeutschen Augsburg hat sich ein später im Hauptbahnhof gefundener verdächtiger Gegenstand als harmlos herausgestellt. Der zeitweise gesperrte Bahnhof wurde daraufhin wieder freigegeben, sagte ein Sprecher der Augsburger Polizei. Bei der Explosion heute Morgen seien mehrere Personen leicht verletzt worden, wie die Allgäuer Zeitung berichtet. Die Polizei sei noch immer mit einem Grußaufgebot vor Ort. Der Baustart für den geplanten Holzstier Max der Uri-Stier auf dem Nätschen bei Andermatt wird auf den kommenden Frühling verschoben. Dies teilt der Verein Max der Uri-Stier mit. Grund sind die noch laufenden Verfahren für die Baubewilligung und den Quartiergestaltungsplan. Gegen das Baugesuch sind Einsprachen eingegangen, die derzeit geprüft werden. Da der geplante Standort auf fast 2000 Metern liegt, sei ein Baustart vor dem Winter nicht mehr realistisch.
2: Keine grösseren Geschichten unterwegs auf dem Asphalt. Das heisst, ihr habt Freifahrt, kommt gut und sicher ein Ziel.
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2: Ein richtig Sommerwetter noch einmal. Heute mit bis zu 26 Grad und ein paar Wölkchen rum. Es wird dann aber noch einmal wärmer, vor allem Richtung Wochenende. Donnerstag, Freitag, 28 bis 32 Grad angesagt. Ein Haufen Sonne und trotzdem in der Nacht schön frisch, dass man trotzdem schlafen kann bei 14 bis 15 Grad.
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2: Der Endspurt vor Mittag jetzt mit der Taylor Swift. Die

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1: Im Luzerner Kantonsspital werden seit vielen Jahren Roboter eingesetzt bei komplexen Operationen. Das bringt einen Haufen Vorteile für Patientinnen und Patienten. Man erholt sich schneller nach einer schweren Operation, verliert weniger Blut oder hat weniger Schmerzen. Das Luzerner Kantonsspital setzt seit Jahren auf Roboter in der Operationssaal. Der Professor Martin Bolli, Chefarzt Viszeralchirurgie am Luzerner Kantonsspital, sagt, die Robotik bringt einen Haufen Vorteile.
2: Die Technik ist eine Weiterentwicklung von der minimalinvasiven Chirurgie und die Vorteile bei diesen schlüssellochchirurgischen Techniken für den Patienten sind von außen natürlich, dass es kleinere Narben gibt, dass man über ganz kleine Schnittchen Operationen kann durchführen kann. Aber viel wichtiger ist, dass nach der Operation sich die Leute an sich schneller erholen, weniger Schmerzen haben, nicht so lange müssen im Spital bleiben und Operationen in minimalinvasiver Technik viel weniger belastend sind als grosse Operationen über einen Bauchschnitt.
1: Vor allem bei grossen und komplexen Operationen im Bauchraum wird der Roboter eingesetzt.
2: Häufig geht es da um Tumor oder bösartige Erkrankungen und Operationen dazu, wie an den Speiseröhren am Magen, im Dickdarm oder ganz unten am Mastdarm.
1: Nach wie vor aber braucht es den Mensch, der den Roboter bedient.
2: Ja, also das System, die Robotiksysteme machen keine Operationsschritte alleine, sondern eben, wie gesagt, ist das ein technisches Hilfsmittel. Und das macht die Bewegung im Bauchraum nur exakt die, wo die Chirurgin oder der Chirurg an einer sogenannten Konsole auslöst und steuert.
1: In Luzern hat man seit kurzem den neuesten Operationsroboter.
2: Wir haben jetzt die neueste Generation von diesen Operationsrobotern und die sind nochmal feiner und präziser geworden und mit dem neuesten Modell kann man über einen einzelnen Schnitt, der so 2 bis 2,5 cm gross ist, inzwischen mit bis zu 4 Instrumenten, zum Beispiel in die Bauchhöhle rein und dort arbeiten. Also die neuesten Systeme sind nochmal feiner und präziser geworden.
1: So der Martin Bolli, Chefarzt Viszeralchirurgie am Luzerner Kantonsspital.
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Bubbly, das ist Pilatus. Am Mittwochmittag geniessen dich am Mittag jetzt mit The Weeknd. Blinding Lights. Ja, die Hälfte der Woche ist schon geschafft. Das Weekend ist nicht mehr so weit.

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3: Einen guten Mittag, jetzt ist es 12 Uhr.
4: Im Studio der Dario Jecker.
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4: Der Kanton Schwyz plant zwischen Biberbruck und Kaltenboden in der Gemeinde Feusisberg einen neuen Velo- und Fußweg. Die 1,3 Kilometer lange Verbindung soll größtenteils über Brücken führen und 36 Millionen Franken kosten. Heute fahren auf der Strecke täglich rund 24.000 Fahrzeuge. Für Velofahrende sei die Situation deshalb zu gefährlich, für Fußgänger fehlt bisher eine Verbindung. Die Kantonsregierung beantragt beim Parlament nun die 36 Millionen. Wann gebaut wird, ist noch offen. Günstigere Billete allein bringen Ausflügler kaum dazu, vom Auto auf den öffentlichen Verkehr umzusteigen. Das zeigt eine Studie der Hochschule Luzern im Auftrag des Bundesamts für Strassen. Wichtiger seien praktische Verbesserungen, etwa direkte Verbindungen oder ein Gepäckservice bis ans Reiseziel. Heute werden rund 70%
5: explodiert, dabei haben sich zwei Jugendliche verletzt. Daraufhin hat die Polizei einen unbekannten Gegenstand gefunden. Das war aber ein Fehlalarm. Details zum Vorfall sind noch nicht bekannt. Im Westen von Deutschland geht die Polizei nach einer Störung von einem Umspannwerk gestern Abend davon aus, dass es eine vorsätzliche Tat war. Bei einem zweiten Umspannwerk im Osten sind gestern Morgen zwei Sprengsätze explodiert. Da hat das Innenministerium vom Land Brandenburg von einem Anschlag. Gleichzeitig hat der deutsche Außenminister gestern Abend Russland für den Drohnenangriff auf dem Flughafen

0: für Leipzig verantwortlich gemacht und davon gewarnt, dass es zu weiteren Anschlägen könnte kommen.
1: Von der Strasse habe ich nichts zu erzählen. Ich wünsche eine gute Fahrt und komme gut ans Ziel.
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3: Der Sommer hat und hat kein Ende, aber es ist ja schön, man kann es geniessen heute bei bis zu 26 Grad Sonne und ein paar Wolken, die es rum hat. Donnerstag, Freitag wird es schon wieder richtig heiß mit 28 bis 32 Grad. In der Nacht kühlt es aber jeweils schön ab mit 15 bis 14 Grad.
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3: Egal ob Takeaway oder selber kochen, einen guten Euch.

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0: Pilates begleitet euch durch den Mittwoch, 2. September. Ja, eine fleissige Woche, vor allem auch für die Jungs.
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0: Ja, der FCL hat es streng. Englische Woche ist angesehen beim FCL. 2 Spiele, das heisst heute 1 gegen Vaduz daheim. Und am Samstag spielen sie nochmal auswärts gegen IB. Der FCL-Trainer, der Udo Portmann, finde, dass man als FCL hier aber trotzdem etwas bewirken kann.
2: Ich glaube schon, der Trend stimmt wirklich. Was einfach sehr erfreulich ist, die Art und Weise, wie man verteidigt. Jetzt in Genf wieder in Extremis müssen, natürlich in Unterzahl. Aber egal, wie viele Leute wir auf dem Platz haben, die Art und Weise hat mir extrem gefallen. Und das ist eigentlich grundsätzlich Basis und gleich nicht einfach jedes Mal wieder hinzubringen. Aber wenn wir das hinbringen, dann sind wir sicher auf einem guten Weg und werden dann noch gefreut im Match haben.
0: Das wollen wir sehen vom FCL heute Abend gegen Vaduz daheim auf der Almend. Und falls ihr nicht könnt live dabei sein im Stadion um 8:30, könnt ihr es natürlich auch live hier im Radio hören.
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7: Der Kanton Schwyz plant zwischen Biberbruck und Kaltenboden in der Gemeinde Feusisberg einen neuen Velo- und Fußweg. Die 1,3 Kilometer lange Verbindung soll größtenteils über Brücken führen und 36 Millionen Franken kosten. Heute fahren auf der Strecke täglich rund 24.000 Fahrzeuge. Für Velofahrende sei die Situation deshalb zu gefährlich, für Fußgänger fehlt bisher eine Verbindung. Die Kantonsregierung beantragt beim Parlament nun die 36 Millionen. Wann gebaut wird, ist noch offen. In Deutschland hat es in den letzten Tagen mehrere Anschläge gegeben. Zuletzt war der Hauptbahnhof im bayerischen Augsburg vollständig abgesperrt. Dani Glur.
8: In der Nacht ist beim Bahnhof eine Handgranate explodiert, dabei haben sich zwei Jugendliche verletzt. Daraufhin hat die Polizei einen unbekannten Gegenstand gefunden. Das war aber ein Fehlalarm. Details zum Vorfall sind noch nicht bekannt. Im Westen von Deutschland geht die Polizei nach einer Störung von einem Umspannwerk gestern Abend davon aus, dass es eine vorsätzliche Tat war. Bei einem zweiten Umspannwerk im Osten sind gestern Morgen zwei Sprengsätze explodiert. Da hat das Innenministerium vom Land Brandenburg von einem Anschlag. Gleichzeitig hat der deutsche Außenminister gestern Abend Russland für den Drohnenangriff auf dem Flughafen Leipzig verantwortlich gemacht und davon gewarnt, dass es zu weiteren Anschlägen könnte kommen.
7: Lokale Stromgemeinschaften stoßen in der Schweiz offenbar auf grosses Interesse. Ein halbes Jahr nach ihrer Einführung gibt es hochgerechnet bereits rund 1800 solcher Zusammenschlüsse. Das zeigt eine Erhebung des Branchenverbands Swiss Solar. In diesen Stromgemeinschaften können Produzenten und Verbraucher selbst erzeugten Solarstrom direkt in der Nachbarschaft handeln. Nichts Neues von der Strasse. Eine gute Fahrt und kommen gut ans Ziel.
6: Heute noch ein paar Wolken rum, trotzdem schön und warm mit bis zu 26 Grad. Donnerstag, Freitag ebenfalls sonnig und es wird recht heiß aufs Wochenende. Temperaturen von 28 bis 31 Grad. Also da kann man noch eine Badhose führen und geniessen. Und das Beste daran, in der Nacht kühlt es ab. Für alle, die in der Dachwohnung sind, kann man gleich ein bisschen abkühlen.
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0: mit Pilatus durch den Mittwochmittag. Und uns zuhören, das lohnt sich jetzt wieder doppelt und dreifach.
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7: Ab Richtung Nachmittag, jetzt ist es 1.
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8: Der Kanton Schwyz plant zwischen Biberbruck und Kaltenboden in der Gemeinde Feusisberg einen neuen Velo- und Fußweg. Die 1,3 Kilometer lange Verbindung soll größtenteils über Brücken führen und 36 Millionen Franken kosten. Heute fahren auf der Strecke täglich rund 24.000 Fahrzeuge. Für Velofahrende sei die Situation deshalb zu gefährlich, für Fußgänger fehlt bisher eine Verbindung. Die Kantonsregierung beantragt beim Parlament nun die 36 Millionen. Wann gebaut wird, ist noch offen. In Deutschland hat es in den letzten Tagen mehrere Anschläge gegeben. Zuletzt war der Hauptbahnhof im bayerischen Augsburg vollständig abgesperrt. Dani Glur.
10: In der Nacht ist beim Bahnhof eine Handgranate explodiert, dabei haben sich zwei Jugendliche verletzt. Daraufhin hat die Polizei einen unbekannten Gegenstand gefunden. Das war aber ein Fehlalarm. Details zum Vorfall sind noch nicht bekannt. Im Westen von Deutschland geht die Polizei nach einer Störung von einem Umspannwerk gestern Abend davon aus, dass es eine vorsätzliche Tat war. Bei einem zweiten Umspannwerk im Osten sind gestern Morgen zwei Sprengsätze explodiert. Da hat das Innenministerium vom Land Brandenburg von einem Anschlag. Gleichzeitig hat der deutsche Außenminister gestern Abend Russland für den Drohnenangriff auf dem Flughafen Leipzig verantwortlich gemacht und davon gewarnt, dass es zu weiteren Anschlägen könnte kommen.
8: Lokale Stromgemeinschaften stoßen in der Schweiz offenbar auf grosses Interesse. Ein halbes Jahr nach ihrer Einführung gibt es hochgerechnet bereits rund 1800 solcher Zusammenschlüsse. Das zeigt eine Erhebung des Branchenverbands Swiss Solar. In diesen Stromgemeinschaften können Produzenten und Verbraucher selbst erzeugten Solarstrom direkt in der Nachbarschaft handeln. Auf der A2 Richtung Basel hat es einen Unfall gegeben zwischen Dagmersellen und Reiden. Dort staut es und es geht etwa 10 Minuten länger. Dann haben wir Stau vor dem Gotthard Richtung Süden, und zwar zwischen Amsteig und Göschenen 3 km oder eine halbe Stunde. In der Gegenrichtung nur 1 km oder 10 Minuten, wenn ihr Richtung Norden unterwegs seid. Gute Fahrt!
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7: Ein richtig Sommerwetter noch einmal. Heute mit bis zu 26 Grad und noch ein paar Wölkchen rum. Es wird dann aber noch einmal wärmer, vor allem Richtung Wochenende. Donnerstag, Freitag 28 bis 32 Grad angesehnt. Ein Haufen Sonne und trotzdem in der Nacht schön frisch, dass man trotzdem schlafen kann bei 14 bis 15 Grad.
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0: 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You.

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Kommt gut durch den Mittwoch.

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5: Die italienische Mafia-Organisation 'Ndrangheta bevorzugt scheinbar die Deutschschweiz gegenüber dem Tessin. Das sagt der Staatsanwalt des Bundes im 'Ndrangheta-Prozess in Bellinzona. Im Tessin seien sich die Behörden eher der Gefahr krimineller Organisationen bewusst. In den abgehörten Gesprächen sei auch von Zürich die Rede gewesen, sagt der Staatsanwalt. Der Bund soll Berghotels unter die Arme greifen. So will es das Parlament. Der Bundesrat schlägt nun vor, 100 Millionen Franken aufzuwenden, um Berghotels zu modernisieren. Der Bundesrat hofft, dass so weitere Investoren angelockt werden, die noch mehr Geld in den Bergtourismus investieren. Die 100 Millionen Franken für die Berghotels müssen vom Parlament erst noch genehmigt werden. Im Iran ist ein Autofahrer in eine nächtliche Versammlung von Regierungsanhängern gerast und hat 4 Menschen getötet. Weitere 10 Menschen wurden bei dem Vorfall verletzt, wie iranische Medien berichten. Die Ursache ist noch unklar. Iranische Staatsmedien verbreiteten die Darstellung, dass es sich um einen Unfall gehandelt habe. In der Demokratischen Republik Kongo ist die Zahl der an Ebola verstorbenen Personen auf mehr als 3000 gestiegen. Das berichten die Gesundheitsbehörden der DR Kongo. Derzeit werden 830 Menschen mit Ebola behandelt oder sind in Isolation. 1400 Ebola-Patientinnen und Patienten gelten als genesen. Die Sterbefallquote beträgt fast 50%, das heißt, fast jeder zweite Patient stirbt. Besonders hoch dabei ist der Anteil kleiner Kinder.
6: 4 Kilometer vor dem Gotthardtunnel Richtung Süden zwischen Amsteig und Göschenen geht es etwa 40 Minuten länger. Ich wünsche eine ganz gute Fahrt an alle, die unterwegs sind.
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7: Der Sommer hat und hat keinen Sand, aber es ist ja schön, man kann es geniessen heute bei bis zu 26 Grad Sonne und ein paar Wolken, die es rum hat. Donnerstag, Freitag wird es schon wieder richtig heiß mit 28 bis 32 Grad. In der Nacht kühlt es aber jeweils schön ab mit 15 bis 14 Grad.
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7: Schönen Rückschalt.

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0: Hallo, ihr schönen Menschen. Das ist euer Mittwochnachmittag. Parat zum einen gerade für euch der Nico Santos mit All-Time High. Sommer-Vibes. Schön gemütlich mit dem Robin Schulz und Sugar. Und das hier ist die aktuelle Hitsingle von der Taylor Swift. Fans vom Film Toy Story können eh schon hinter sie und für sie sein. I knew it. Gibt's gerade oben Pilatus und noch ganz viele weitere Hits. Wie gewohnt, die beste Musik.
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0: Hallo Pilatesland, ich hoffe, ihr seid gut drauf an diesem Mittwochnachmittag. Wir haben 25 Grad in Luzern. Es ist 3.
4: Im Studio der Dario Jecker.
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4: Beim Schützen von Aarau handelt es sich um einen Amokläufer. Das teilt der Polizeikommandant der Kantonspolizei Aargau, Michael Leupold, mit. Beim Angriff auf eine Raveparty letzten Sonntag in Aarau waren eine Person getötet und 6 verletzt worden. Beim mutmaßlichen Täter handelt es sich um einen 43-jährigen Schweizer ohne Migrationshintergrund aus dem Kanton Jura, sagt Leupold.
6: Heute können wir sagen, dass dieser Anschlag vom Sonntagmorgen dem Szenario Amok zuzuordnen ist. Wir können diese Aussage mit hoher Sicherheit so vornehmen.
4: Der Täter habe am Rave rund 40 Mal geschossen. Er stellte sich nach der Tat bei der Kantonspolizei Jura. Die italienische Mafia-Organisation 'Ndrangheta agiert offenbar lieber in der Deutschschweiz als im Tessin, das sagt der Staatsanwalt des Bundes im 'Ndrangheta-Prozess in Bellinzona. Im Tessin seien sich die Behörden eher der Gefahr krimineller Organisationen bewusst. Die 'Ndrangheta ist in der Deutschschweiz unter anderem im Drogenhandel tätig. Der Bund soll Berghotels unter die Arme greifen. So will es das Parlament. Der Bundesrat schlägt nun vor, 100 Millionen Franken aufzuwenden, um Berghotels zu modernisieren. Der Bundesrat hofft, dass so weitere Investoren angelockt werden, die noch mehr Geld in den Bergtourismus investieren. Die 100 Millionen Franken für die Berghotels müssen vom Parlament erst noch genehmigt werden.
0: Wir haben 2:40 und es klemmt Richtung Süden vor dem Gotthard. Mindestens eine halbe Stunde mehr planen. An dieser Stelle gute und sichere Fahrt unterwegs.
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0: Ja, wettertechnisch recht eine sonnige Geschichte heute am Nachmittag. Ein paar Wolken, die durchziehen, um die 26 Grad. Und es geht so weiter. Wir starten mit um die 14 bis 16 Grad im Tag. Spätsommer mit viel Sonne und um die 27 Grad dann morgen Nachmittag.
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0: Und selbstverständlich mit euch. Was will man mehr?

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0: 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I knew it, I knew you.

0: Wir schicken euch ins Kino. Also nicht wirklich ins Kino, sondern eher ins Schloss. So ein Gemisch, sagen wir mal. Wir laden euch ein für heute in einer Woche, am 9.9. Am 9. September geht es für euch ins Open-Air-Kino, ins Wasserschloss Wirzettiswil. Der Film an dem oben wäre «Das Drama». Unter anderem mit Zendaya und dem Robert Pattinson.
1: Spür ich da Spannungen? Vergesst nicht, ihr kennt euch wirklich gut. Hör auf, dran zu denken.
2: Du kannst doch nicht sagen, hör auf, dran zu denken.
1: Du denkst also dran, stimmt's?
2: Oh, Scheiße, verdammt, jetzt denke ich natürlich dran.
1: Wie kannst du ihr jetzt noch vertrauen?
2: Du bist so eine Heuchlerin.
0: Ja, neben dem Film könnt ihr dann auch noch gut essen und ein bisschen schnausen. Alles mit dabei. Es geht für euch ab ins Open-Air-Kino. So als Abschluss von dem Sommer kann man ja mal machen. Wasserschloss 4. Etiswil. Und mit einem WhatsApp und mit ein bisschen Glück sind wir mit dabei auf 079 150 44 66 oder ganz einfach via WhatsApp-Button in der Radio Pilatus App. Wasserschloss 4 in Etiswil. Wer hat Lust drauf? Für am nächsten Mittwoch.
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0: Der Giovanni aus Rusmo und Sandra von Dagmersöhe schicken wir heute in einer Woche ins Wasserschloss Wir in Etiswil. Wir wünschen an dieser Stelle ganz viel Spass. Und auch an dieser Stelle wollte ich einfach noch schnell etwas loswerden. Wenn ihr das Gefühl habt heute, bei mir läuft es nicht so gut, heute ist nicht so mein Tag, denkt daran, ich bin heute am Morgen Vollgas mit einem kleinen Zeh in ein Möbel hineingelaufen und es macht jetzt noch Dummy weh. Ich hoffe, es geht euch an dieser Stelle gerade etwas besser. Schmerzbefreit singt er da. Kaum ist der Sommer durch, besingt er schon den nächsten. Also offiziell. Next Summer, Damiano David gerade hier für euch. Einer von ihnen ganz grossen von Maroon 5. This Love und One Republic schieben wir hinter noch. Ich hoffe, ihr seid gut drauf mit Runaway. Alles parat für euch bei Pilatus. Die beste Musik, mein Name ist Michi Hauser. Guten Mittwoch noch mehr.
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0: habe gerade gesehen, da hat es jemand streng. Muss heute wieder an die Säcke.
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0: Vielleicht gehören ihr auch zu denen, die heute Abend wieder an die Säcke münden dürfen, sollen. So wie der FC Luzern. Der ist nämlich gerade in einer englischen Woche. Zwei Spiele in einer Woche. Heute Abend die Heime gegen Vaduz, am Samstag dann gegen IB im Einsatz. Und also, es läuft gerade ein bisschen etwas. Und das findet man gut, sagt auch der FCL-Trainer, der Udo Bartmann.
2: Ja, mit grosser Vorfreude. Es ist eigentlich wunderschön, wenn man so alle paar Tage Fußball spielen kann. Das Training leidet natürlich ein bisschen. Man ist sehr viel am Regenerieren und mehr mit Video und Taktik eher so ein bisschen im trockenen Bereich machen. Aber immer wieder können zu spielen, gibt eine super Dynamik und das freut mich sehr.
0: Ja, dann sollte doch das besseln für am Abend. FCL gegen Vaduz, heute Abend die Heime auf der Almendo. Natürlich sind wir auch diese Saison selbstverständlich live für euch dabei. Abpfiff ist am 8:30.
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3: Den Rest von dem Nachmittag arbeiten wir auch noch miteinander. Euch am Mittwoch bei Pilatus. Wir haben 27 Grad in Luzern. Es ist 4
4: Uhr. Im Studio der Dario Jecker.
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4: Beim Schützen von Aarau handelt es sich um einen Amokläufer. Das gibt die Aargauer Polizei bekannt. Beim Angriff auf eine Rave-Party letzten Sonntag waren eine Person getötet und 6 verletzt worden. Beim mutmaßlichen Täter handele es sich um einen 43-jährigen Schweizer ohne Migrationshintergrund aus dem Kanton Jura. Der Mann habe wahllos auf die Partygänger geschossen, sagt Matthias Schildknecht, Gesamteinsatzleiter bei der Kantonspolizei Aargau.
5: Von außerhalb des Geländes schoss der Täter über 40 Mal mit einer Waffe der Kategorie Sturmgewehr wahllos in die Menschenmenge auf dem Festgelände.
4: Der Täter stellte sich nach der Tat bei der Kantonspolizei Jura. Die Schweizerische Sicherheitsuntersuchungsstelle SUST stellt ihre Untersuchung zu einem Flugzeugabsturz auf dem Vierwaldstätter See ein. Der Pilot ist letztes Jahr Ende Juli in Buchs im Kanton Nidwalden trotz eines Fahrwerksproblems ein zweites Mal gestartet. Eine Funktionsprüfung hat er zuvor nicht gemacht. Kurz nach dem zweiten Start sei das Problem wieder aufgetreten, schreibt die SUST. Das Flugzeug ist beim Bürgerstock in den See gestürzt. Seine Passagierin hat sich beim Absturz leicht verletzt. Der Pilot blieb unverletzt. Der Schweizer Pharmakonzern Novartis baut in Basel bis zu 130 Stellen ab. Das teilt das Unternehmen mit. Grund dafür sei, dass bis Ende 2027 die Produktion von gewissen gentechnisch hergestellten Medikamenten eingestellt werde. Novartis will Mitarbeitende, die vom Unternehmen entlassen werden, mit einem Sozialplan unterstützen. Die diplomatischen Bemühungen der letzten Woche im Irankrieg werden bereits wieder überschattet. Die nächtlichen Angriffe der USA auf Raketenwerfer im Iran sind bereits wieder mit Vergeltungsangriffen beantwortet worden. Der Iran hat US-Ziele im Irak, Jordanien, Kuwait und Bahrain angegriffen. Zudem sind 2 Öltanker in der Nacht in der Straße von Hormuz auf iranische Seeminen gefahren. Wegen der Explosionen und Brände mussten die Crews die Öltanker verlassen. Der Konflikt um die vom Iran blockierte Straße von Hormuz bleibt weiterhin angespannt.
3: 2:45 wir haben Richtung Süden, gute 15 bis 20 Minuten länger vor dem Gotthard. Tschüss, noch alles gut. Wir wünschen eine gute und eine sichere Fahrt.
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3: Wettertechnisch nichts Neues, es gibt viel Sonne jetzt noch den Rest des Nachmittags mit ein bisschen Wolken, die durchziehen und um die 26 Grad. Morgen ebenfalls recht sommerlich, mit 14 bis 16 Grad starten wir in Donnerstag bis zu 27 Grad dann im Verlauf des Nachmittags.
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3: Ja, das bin ich. Ah, den Mittwochnachmittag für euch da. Geniessen Sie.

0: Song ist eine grosse Umarmung. To Love Somebody, Holly Humberstone bei Pilatus. Und wir machen gleich wieder extra Fehler. Und ihr habt noch etwas davon.
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0: Ich weiss nicht, wie es euch geht. Ich persönlich bin extrem Fan von dem Duett. Bei Pilatus gibt es gerade Dua Lipa. Zusammen mit dem Pierre de Mare. These Walls. Dann ist der Mr. Props im Einsatz. Es geht gemütlich richtig für oben mit Waves und auch der aktuellen Hitsingle von der Ariana Grande. Hey Dad, I made you love me. Alles parat nochmal für euch. Es geht richtig für oben mit, wie gewohnt, der Festmusik.
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0: Wir haben es 16:30 Uhr. Es geht Richtung Feierabend an der Mittwoch. Wir haben 26 Grad zu Luzern.
4: Im Studio der Dario Jecker.
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4: Beim Schützen von Aarau handelt es sich um einen Amokläufer. Das gibt die Aargauer Polizei bekannt. Beim Angriff auf eine Rave-Party letzten Sonntag waren eine Person getötet und 6 verletzt worden. Beim mutmaßlichen Täter handele es sich um einen 43-jährigen Schweizer ohne Migrationshintergrund aus dem Kanton Jura. Der Mann habe wahllos auf die Partygänger geschossen, sagt Matthias Schildknecht, Gesamteinsatzleiter bei der Kantonspolizei Aargau.
5: Von außerhalb des Geländes schoss der Täter über 40 Mal mit einer Waffe der Kategorie Sturmgewehr wahllos in die Menschenmenge auf dem Festgelände.
4: Der Täter stellte sich nach der Tat bei der Kantonspolizei Jura. Die Schweizerische Sicherheitsuntersuchungsstelle SUST stellt ihre Untersuchung zu einem Flugzeugabsturz auf dem Vierwaldstättersee ein. Der Pilot ist letztes Jahr Ende Juli in Buchs im Kanton Nidwalden trotz eines Fahrwerksproblems ein zweites Mal gestartet. Eine Funktionsprüfung hat er zuvor nicht gemacht. Kurz nach dem zweiten Start sei das Problem wieder aufgetreten, schreibt die SUST. Das Flugzeug ist beim Birkenstock in den See gestürzt. Seine Passagierin hat sich beim Absturz leicht verletzt, der Pilot blieb unverletzt. Die diplomatischen Bemühungen der letzten Woche im Irankrieg werden bereits wieder überschattet. Die nächtlichen Angriffe der USA auf Raketenwerfer im Iran sind bereits wieder mit Vergeltungsangriffen beantwortet worden. Der Iran hat US-Ziele im Irak, Jordanien, Kuwait und Bahrain angegriffen. Zudem sind 2 Öltanker in der Nacht in der Straße von Hormuz auf iranische Seeminen gefahren. Wegen der Explosionen und Brände mussten die Crews die Öltanker verlassen. Der Konflikt um die vom Iran blockierte Straße von Hormuz bleibt weiterhin angespannt.
0: 3:30 Uhr, ihr habt einen Stop-and-Go und stockenden Verkehr auf der A14 Richtung Luzern. Schon kurz nach der Verzweigung Rüthihof bis vor der Verzweigung Rotze auf mehrere Abschnitte. Gute 15 Minuten, die ihr aktuell verliert. Es stockt auch auf der A2 Richtung Luzern, kurz vor Harbis vor zum Sonnenbergtunnel und ebenfalls Stop-and-Go auf der A8, und zwar Richtung Hergiswil um Alp nach Dorf umeinander, wo ihr ein bisschen Geduld braucht. Und weiter noch auf der A2, und zwar zwischen Schaltdorf und dem Seelisbergtunnel, dort immer mal wieder zugesperrt. Und darum braucht ihr in beide Richtungen ein Moment länger. Kommen wir gut von A nach B. Wettertechnisch jetzt eigentlich klar und trocken. Sonne bis zuletzt bei aktuellen 27 Grad zu Luzern. Wir starten dann morgen mit um die 14 Grad im Tag. Spätsommer vom Feinsten mit viel Sonne und ein bisschen Wolken. Und guten 27 Grad am Nachmittag. Am Freitag dann noch kaum Wolken umeinander. Viel Sonne und bis zu 30 Grad.
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0: Und langsam steuern wir richtig für oben. Schön sind ihr da.

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0: The Fate of Ophelia. Ebenfalls parat, Tobi Pilatus. Für euch jederzeit hier die beste Musik.
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0: Schön, sind ihr mit dabei, der Feierabend mit Pilatus am Mittwoch bei 26 Grad in Luzern. Es ist kurz nach der 5.
3: Im Studio der Dario Jecker. Guten Abend.
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3: Der Amokläufer von Aarau hat am Sonntag mit einer Kalaschnikow 40 Mal wahllos auf Partygänger geschossen. Das gibt die Aargauer Polizei bekannt. Am Montag stellte er sich schließlich der Kantonspolizei Jura. Dort habe er gesagt, dass es ihm gesundheitlich nicht gut gehe, sagt Christoph Rüedi, Leiter der Staatsanwaltschaft Lenzburg-Aarau.
4: Diese Angaben deuten darauf hin, dass beim Beschuldigten ein psychisches Leiden vorhanden sein dürfte, was weiter abzuklären sein wird. Über das Motiv des Beschuldigten konnten bislang keine gesicherten Erkenntnisse gewonnen werden.
3: Warum der Mann den Amoklauf in Aarau verübt hat, ist unklar. Die Polizei geht von einem Zufall aus. Beim Angriff auf einer Raveparty letzten Sonntag waren eine Person getötet und 6 verletzt worden. Die Schweizerische Sicherheitsuntersuchungsstelle SUST stellt ihre Untersuchung zu einem Flugzeugabsturz auf dem Vierwaldstättersee ein. Der Pilot ist letztes Jahr Ende Juli in Buchs im Kanton Nidwalden trotz eines Fahrwerksproblems ein zweites Mal gestartet. Eine Funktionsprüfung hat er zuvor nicht gemacht. Kurz nach dem zweiten Start sei das Problem wieder aufgetreten, schreibt die SUST. Das Flugzeug ist beim Birkenstock in den See gestürzt. Seine Passagierin hat sich beim Absturz leicht verletzt, der Pilot blieb unverletzt. Der Schweizer Pharmakonzern Novartis baut in Basel bis zu 130 Stellen ab. Das teilt das Unternehmen mit. Grund dafür sei, dass bis Ende 2027 die Produktion von gewissen gentechnisch hergestellten Medikamenten eingestellt werde. Novartis will Mitarbeitende, die vom Unternehmen entlassen werden, mit einem Sozialplan unterstützen.
0: Unterwegs und grüße das Auto am 3 ab 5. Wir haben ein Problem auf der A4 zum einen. Richtung Brunnen zwischen Cham und der Verzweigung Rüdihofstau. Und von dort aus weiter auf der A14 bis vorne zu der Verzweigung Rotsee. Stau von gut 20 bis 25 Minuten, unter anderem, weil ein Auto eine Panne hat. Dann haben wir Stau auf der A2. Hier immer mal mehr, mal ein bisschen weniger. Und zwar Richtung Luzern kurz vor Horb bis zum Sonnenbergtunnel führen. Stop and Go auch angesagt auf der A2 und zwar auf die andere Seite und zwar zwischen Altdorf und dem Silisbergtunnel, auch immer wieder kurzzeitig gesperrt, wo ihr Geduld braucht. Und klar, auch hier und da auf vielen Hauptstrassen Feierabendverkehr angesagt, unter anderem zwischen Dierik und Buri, Eibu, Eschenbach in der Region Wollhausen Richtung Zentrum oder auch hier und da auf gewissen Strassen Zursi. Kommen gut von A nach B.
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0: Sonne bis zuletzt, jetzt am Abend mit ein paar Quellwolken, die nicht gross stören. Wir haben aktuell 26 Grad in Luzern. Morgen am Donnerstag starten wir mit um die 14 Grad im Tag. Spätsommer mit viel Sonne und ein bisschen Wolken und auch wieder 6 bis 27 Grad am Nachmittag. Freitag dann noch kaum Wolken umeinander, es ist eine recht sonnige Geschichte mit bis zu 30 Grad am Nachmittag.
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0: Und das mit euch. Was will man mehr?
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0: Ever Loving, Complicated. Das, was ich jetzt aber sage, das ist Bubi einfach. Ihr braucht nur gute Ohren dafür.
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0: So, hoffentlich verdient die Feierabend mit euch. Schön gemütlich mit der Oliver Dean. So easy to fall in love. Für alle, die in die Obig- und Nachtschicht starten, haben wir den Michael Jackson parat. Billie Jean. Und der Benson Boone hopset hier durch die Bühne. Ich kann ja nicht ruhig stehen auf der Bühne, müssen mal zuschauen. Das ist einfach eine coole Socke mit «Sorry, I'm here for someone else». Parat, Tobe Pilatus, wie gewohnt, die beste Musik.
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0: Der Mittwoch oben mit Pilatus. 26 Grad haben wir zu Luzern. Es ist jetzt gerade 5:30.
15: Im Studio der Dario Jecker. Guten Abend.
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15: Der Amokläufer von Aarau hat am Sonntag mit einer Kalaschnikow 40 Mal wahllos auf Partygänger geschossen. Das gibt die Aargauer Polizei bekannt. Am Montag stellte er sich schließlich der Kantonspolizei Jura. Dort habe er gesagt, dass es ihm gesundheitlich nicht gut gehe, sagt Christoph Rüedi, Leiter der Staatsanwaltschaft Lenzburg-Aarau.
16: Diese Angaben deuten darauf hin, dass beim Beschuldigten ein psychisches Leiden vorhanden sein dürfte, was weiter abzuklären sein wird. Über das Motiv des Beschuldigten konnten bislang keine gesicherten Erkenntnisse gewonnen werden.
15: Warum der Mann den Amoklauf in Aarau verübt hat, ist unklar. Die Polizei geht von einem Zufall aus. Beim Angriff auf einer Raveparty letzten Sonntag waren eine Person getötet und 6 verletzt worden. Die Schweizerische Sicherheitsuntersuchungsstelle SUST stellt ihre Untersuchung zu einem Flugzeugabsturz auf dem Vierwaldstättersee ein. Der Pilot ist letztes Jahr Ende Juli in Buchs im Kanton Nidwalden trotz eines Fahrwerksproblems ein zweites Mal gestartet. Eine Funktionsprüfung hat er zuvor nicht gemacht. Kurz nach dem zweiten Start sei das Problem wieder aufgetreten, schreibt die SUST. Das Flugzeug ist beim Birkenstock in den See gestürzt. Seine Passagierin hat sich beim Absturz leicht verletzt, der Pilot blieb unverletzt. Die diplomatischen Bemühungen der letzten Woche im Irankrieg werden bereits wieder überschattet. Die nächtlichen Angriffe der USA auf Raketenwerfer im Iran sind bereits wieder mit Vergeltungsangriffen beantwortet worden. Der Iran hat US-Ziele im Irak, Jordanien, Kuwait und Bahrain angegriffen. Zudem sind 2 Öltanker in der Nacht in der Straße von Hormuz auf iranische Seeminen gefahren. Wegen der Explosionen und Brände mussten die Crews die Öltanker verlassen. Der Konflikt um die vom Iran blockierte Straße von Hormuz bleibt weiterhin angespannt.
0: Dafür oben am 5:30 Uhr. Also, ihr braucht allgemein Geduld auf diversen Hauptstrassen in der Stadt Luzern, in der Region Dieriken, Buri, Eibo, Eschenbach, aber auch von Werdenstein her Richtung Wollhausen ins Zentrum rein und hier und da Stop and Go in der Region Sursee. Dann kommen wir zu der Autobahn. Angefangen auf der A4 Richtung Brunnen zwischen Cham und der Verzweigung Rütihofstau. Und von dort aus weiter Richtung Luzern auf der A14. Da klemmt es zwischen der Verzweigung Rütihof und der Verzweigung Rotsee. Von insgesamt 15 Minuten verteilt auf mehrere Abschnitte natürlich. Dann haben wir 10 bis 15 Minuten oben drauf auf der A2 Richtung Luzern zwischen Horb und Emmen-Süd und dann auch hier und da wieder Stop and Go auf der A2 rund um den Seelisberg-Tunnel. Kommen wir gut dorthin, wo ihr hin wollt. Wettermässig jetzt noch ein paar Quellwolken umeinander, aber auch sonnige Abschnitte bis zuletzt, kann man sagen. Und morgen geht es eigentlich im gleichen Stil weiter. Wir haben so 14 bis 16 Grad am Morgen früh. Der Spätsommer von der schönen Seite mit viel Sonne, aber auch Quellwolken und um die 26 Grad am Nachmittag. Freitag dann aufs Wochenende zu noch kaum Wolken umeinander, viel Sonne und Temperaturen gehen weiter darauf. Geht noch mal bis zu 30 Grad.
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0: Ich hoffe, ihr könnt den Mittwoch geniessen. Hallo miteinander.
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0: Radio Pilatus auf dem Weg in Feierabend mit allen grossen Hits, die es braucht, um einfach ein bisschen relaxed zu sein.
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0: Wer wahrscheinlich heute nicht so relaxed ist am Abend und völlig verständlich ist wahrscheinlich der FCL, weil die müssen wieder an die Säcke und haben gerade so eine englische Woche im Programm. Heisst, zwei Spiele in einer Woche, heute am Abend mal gegen Vaduz. Am besten gerade gewinnen. Am Samstag gegen IB. Am besten gerade gewinnen. Ja, es läuft auf alle Fälle gerade etwas. Und für heute Abend sollte es gut kommen, so der FCL-Trainer Udo Bortmann.
2: Ich glaube schon, der Trend stimmt wirklich. Was einfach sehr erfreulich ist, die Art und Weise, wie man verteidigt. Jetzt in Genf wieder in Extremis müssen, natürlich in Unterzahl. Aber egal, wie viele Leute wir auf dem Platz haben, die Art und Weise hat mir extrem gefallen. Und das ist eigentlich grundsätzlich Basis und gleich nicht einfach jedes Mal wieder reinzubringen. Aber wenn wir das reinbringen, dann sind wir sicher auf einem guten Weg und werden dann eine gefreute Match haben.
0: Dann sollte ja das eigentlich Bessle, würde ich meinen. FCL gegen Vaduz, heute Abend die Heime auf der Almend. Und natürlich wie immer hier bei Radio Pilatus, eurem FCL Radio. Abpfiff ist am 8:30. Pilatus hier jetzt mit Coldplay. 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

0: Superstar Harry Styles gerade für euch. American Girls. Einen guten Start wünschen wir euch, wenn es Richtung Abend- und Nachtschicht geht. Ein Rückenwind in Form von Tyre Cruz. Und Dynamite. Vielleicht gerade auf dem Weg heim zum Schätzli. Need your love. Absolut verständlich. Vielleicht noch einen strengen Tag. One Republic für euch bereit. 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

0: Schoss der Täter über 40 Mal mit einer Waffe der Kategorie Sturmgewehr wahllos in die Menschenmenge auf dem Festgelände.
1: Der Täter stellte sich nach der Tat bei der Kantonspolizei Jura. Die Tessiner Regierung hat Claudio Zali faktisch entmachtet. Sie entzieht dem Regierungsrat sämtliche Zuständigkeiten in seinem Departement. Grund dafür ist ein neues Strafverfahren wegen einer mutmaßlichen Verletzung der sexuellen Integrität. Die Gesamtregierung forderte Zali zum sofortigen Rücktritt auf, dem will der Lega-Politiker aber nicht nachkommen. Claudio Zali bleibt damit einen Monat im Amt, hat aber keine Dossiers mehr zu führen. Zahlreiche Schweizer Hilfswerke sind nach der verheerenden Sturzflut in Nepal vor Ort im Einsatz. Die Katastrophe forderte bislang mehr als 1200 Menschenleben und über 4000 Personen gelten noch als vermisst. Laut Schätzungen von Hilfsorganisationen sind 90.000 Menschen von den Folgen der Flut betroffen.
2: 2 ab 6 Feierabendverkehr auf der A14, hier ab der Verzweigung Rüdihof bis vorne zu der Verzweigung Rotz. Insgesamt geht es gute 20 bis 25 Minuten länger. Schon vorher auf der A4 vor der Verzweigung Rüdihof Stop and Go, wenn ihr dort Richtung Brunnen unterwegs seid. Wir haben die A2 Richtung Luzern, da klemmt es ab Hergiswil bis vorne auf Luzern Zentrum. Gute 10 Minuten mehr einpacken. Ihr habt länger auf der Hauptstrasse von Wertstein her Richtung Wollhausen. Und auch hier und da noch in der Stadt Luzern Stop and Go auf diversen Hauptstrassen wegen Feierabendverkehr. Kommen gut ans Ziel.
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2: Ja, die Sonne geht noch einmal alles jetzt am Abend bis zuletzt. Mit ein paar Quellwolken gehen wir hier durch den Mittwoch oben. Wir starten morgen mit 16 Grad in Tag. Innen eigentlich schon recht viel Sonne umeinander, mit ein paar Quellwolken bis zu 26 Grad am Nachmittag. Also zusammengefasst recht ähnlich wie heute. Aufs Wochenende dann am Freitag kaum noch Wolken umeinander. Viel Sonne und Temperaturen, die weiter so gehen, bis zu 30 Grad im Verlauf vom Nachmittag.
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2: Machen wir ein Hügeli hinter dem Mittwoch.

Ich frage euch mal, wie weit würdet ihr reisen, für um einen Superstar zu sehen? Meine Mami zum Beispiel ist für ihn bis auf Prag geflogen. Mal. Und jetzt ist er wieder auf Tour und das Mal kommt er zu euch. Der Superstar Robbie fucking Williams. Mit all seinen Hits. Er wird nicht müde und macht immer noch Sound um Sound um Sound. Und das auch live. Spielt nächsten Mittwoch im Hallenstadion Zürich. Mit all seinen Klassikern und auch neuen Songs. Ab seinem aktuellen Album Britpop. 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Schon mal für alle Robbie-Fans und Fans von der besten Musik, wieder mal hier auf der Pilatus-Playlist. Mwah! Der Robbie Williams mit seinem Hit Buddies. Von Herzen guten Mittwoch.

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0: Ihr seid am richtigen Ort. Das ist Radio Pilatus mit ganz vielen von euren Lieblingshits. J-Lo und David Guetta begleiten euch durch den Mittwochabend mit Save Me Tonight. Gutes Duett, auch das hier. Bryan Adams und Melanie C. When You're Gone. Und das hier ist Elizabeth Taylor. Von der Taylor Swift. Alles parat, nur hier bei Pilatus. Wie gewohnt, die beste Musik.
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0: Guten Abend euch. Es ist 6:30 bei 25 Grad in Luzern.
6: Im Studio der Dario Jecker. Guten Abend.
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6: Frankreich beteiligt sich nicht an den Kosten, die die Anti-G7-Demo in Genf verursacht hatte. Das hat die französische Regierung mit dem Bundesrat abgemacht, wie dieser schreibt. Den Großteil der 30 Millionen Franken übernimmt der Bund, einen kleineren Teil tragen die Kantone Genf, Waadt und Wallis. Gegen den G7-Gipfel im französischen Evian am Genfer See demonstrierten in Genf Mitte Juni tausende Personen. Die Tessiner Regierung hat Claudio Zali faktisch entmachtet. Sie entzieht dem Regierungsrat sämtliche Zuständigkeiten in seinem Departement. Grund dafür ist ein neues Strafverfahren wegen einer mutmaßlichen Verletzung der sexuellen Integrität. Die Gesamtregierung forderte Zali zum sofortigen Rücktritt auf, dem will der Lega-Politiker aber nicht nachkommen. Claudio Zali bleibt damit einen Monat im Amt, hat aber keine Dossiers mehr zu führen. Beim Schützen von Aarau handelt es sich um einen Amokläufer. Das gibt die Aargauer Polizei bekannt. Beim Angriff auf eine Rave-Party letzten Sonntag waren eine Person getötet und 6 verletzt worden. Beim mutmaßlichen Täter handelt es sich um einen 43-jährigen Schweizer ohne Migrationshintergrund aus dem Kanton Jura. Der Mann habe wahllos auf die Partygänger geschossen, sagt Matthias Schildknecht, Gesamteinsatzleiter bei der Kantonspolizei Aargau.
7: Von außerhalb des Geländes schoss der Täter über 40 Mal mit einer Waffe der Kategorie Sturmgewehr wahllos in die Menschenmenge auf dem Festgelände.
6: Der Täter stellte sich nach der Tat bei der Kantonspolizei Jura.
0: 6:30, ihr habt noch ein bisschen Stop and Go auf der A14 Richtung Luzern zwischen Giesikerrot und der Verzweigung Rotsee auf mehreren Abschnitten. Plus, minus, so um die 5 bis 10 Minuten noch einplanen. Wettertechnisch jetzt noch Sonne bis zuletzt, ein paar Quellwolken, die durchziehen, aber eigentlich eine recht gemütliche Geschichte. Morgen starten wir mit 14 bis 16 Grad im Tag, schon noch hier und da ein paar Quellwolken umeinander. Die Sonne gibt aber auch Vollgas bis zu 26 Grad am Nachmittag und wir steuern dann schon langsam aufs Wochenende zu. Darum der Freitag kommt vor allem eins daher, und zwar sonnig und noch kaum Wolken. Die Temperaturen gehen weiter so sein, bei um die 30 Grad dann.
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0: Wir begleiten euch noch ein bisschen an den Mittwoch oben. Hallo zusammen.

0: Sound von der Chefin an dem Mittwochabend. Pilatus hier mit der Taylor Swift, Elizabeth Taylor. Schön hören dazu an dieser Stelle.
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3: Hallo Pilatesland, schön sind ihr mit dabei. Jetzt ist es 7.
4: Im Studio der Dario Jecker.
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4: Frankreich beteiligt sich nicht an den Kosten, die die Anti-G7-Demo in Genf verursacht hatte. Das hat die französische Regierung mit dem Bundesrat abgemacht, wie dieser schreibt. Den Großteil der 30 Millionen Franken übernimmt der Bund, einen kleineren Teil tragen die Kantone Genf, Waadt und Wallis. Gegen den G7-Gipfel im französischen Evian am Genfer See demonstrierten in Genf Mitte Juni tausende Personen. Der Amokläufer von Aarau hat am Sonntag mit einer Kalaschnikow 40 Mal wahllos auf Partygänger geschossen. Das gibt die Aargauer Polizei bekannt. Am Montag stellte er sich schließlich der Kantonspolizei Jura. Dort habe er gesagt, dass es ihm gesundheitlich nicht gut gehe, sagt Christoph Rüedi, Leiter der

0: der Saison den Berner Fabian Stautenmann. Weiter kommt es unter anderem zu den Duellen Michael Moser gegen Werner Schlegel, Nick Alpiger gegen Adrian Walter und Samuel Giger gegen Matthias Aschbacher. Ihr müsst noch ein paar Minuten plus rechnen auf der A14 Richtung Emmen-Süd zwischen der Verzweigung Rütihof und Emmen-Süd. Dort hat es ziemlich viel Verkehr. Ich wünsche viel Geduld und allen, die fahren können, eine gute Fahrt.
1: Wettertechnisch ist es jetzt trocken und klar bis zuletzt. Morgen, dann am Donnerstag, starten wir mit um die 14 Grad im Tag. Es gibt einen weiteren Spätsommertag von der schönen Seite mit viel Sonne und ein bisschen Quellwolken. Gute 26 Grad am Nachmittag, also recht ähnlich wie schon heute den ganzen Tag. Der Freitag dann noch kaum Wolken umeinander, für viel Sonne und Temperaturen gehen weiter so ab. Es geht im Verlauf des Nachmittags dann noch einmal gute 30 Grad.
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1: Euch weiterhin einen schönen Abend. Habt Sorge.

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1: Schön, sind wir mit dabei an diesem Mittwoch oben. Pilatusland, wir haben 23 Grad in Luzern. Es ist 8 Uhr.
2: Ich bin Celina Urech.
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2: Die Bundesanwaltschaft hat im Prozess um die Mafia-Organisation 6 Jahre und 3 Monate Gefängnis für einen 59-jährigen Angeklagten gefordert. Der Mann soll seit fast 20 Jahren für die kalabrische Mafia in der Schweiz aktiv gewesen sein. Bei seiner Verhaftung wurde bei einem Kompagnon aus dem Aargau ein Waffenlager entdeckt. Laut Bundesanwaltschaft waren die Waffen für die Mafia-Gruppe von großer Bedeutung. Die 'Ndrangheta sei seit Jahrzehnten in der Schweiz verwurzelt, sagte der Staatsanwalt vor dem Bundesstrafgericht in Bellinzona. Altbundesrätin Viola Amherd nimmt als offizielle Vertretung der Schweiz an der Beerdigung des norwegischen Königs Harald V. teil. Das teilt die Bundeskanzlei mit. Diese findet nächsten Mittwoch in Oslo statt. Vor 2 Jahren besuchte Viola Amherd Norwegen.

0: In gut einer halben Stunde geht es los mit der sechsten Runde der Fußball-Super League. Der FCL daheim gegen Vaduz. Für den FCL ist klar, Daniel Schmucki, die drei Punkte bleiben zu Luzern.
1: Ja, ohne despektierlich zu wirken gegenüber dem Aufstieg, aber den muss man einfach schlagen aus Luzerner Sicht. Auch wenn man schaut, wie Vaduz bis jetzt in der Saison gestartet ist. Klar, am Wochenende haben sie gewonnen gegen GC im Kellerduell, aber bis jetzt in dem Spiel vorher hat es nur eine Niederlage gegeben. Dort muss man aber schon ein bisschen sagen, dass man mit Vorsicht geniessen. Vaduz haben sehr gut mitgespielt gegen Teams, die alle in der Top 6 waren in der letzten Saison und auch knapp verloren. Also die haben ihre Haut sehr, sehr teuer verkauft. Darum, ein Selbstläufer wird es definitiv nicht, aber mit diesen Ansprüchen, wo der FCL hat, da muss man Vaduz einfach schlagen. Am halben geht's los, hier auf der Almend.
0: Da haben wir die Übersicht am 3 ab 8. Das einzige Problem ist vor der Almend Luzern. Dort wollen die ein oder andere zum FCL-Match. Absolut klar. Darum dort ein bisschen Stau. Rechnet da mal mit guten 15 bis 20 Minuten mehr, falls ihr dort durch wollt und nicht am Match wollt. Warum auch immer. Wettertechnisch sind wir bei 23 Grad in Luzern. Es bleibt trocken und klar heute am Abend. Morgen am Donnerstag starten wir mit 14 bis 15 Grad im Tag. Ein Spätsommertag wie im Bilderbuch mit viel Sonne, ein bisschen Wolken und rund 26 Grad am Nachmittag. Am Freitag dann viel Sonne und kaum noch Wolken umeinander mit Temperaturen, die ob sie gehen, um die 30 bis 31 Grad.
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0: Und Fußball live in gut einer halben Stunde. Geht's los für den FCL.

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0: die gerade aktuelle Soundpilatus vom Ray Dalton. Go That High.
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0: Der FCL ist die Heimer gegen Vaduz im Einsatz. Heute ab der 8:30 Uhr. Und Daniel Schmucki, es ist gerade ein bisschen eine strenge Woche für den FCL. Heute fahrtet Vaduz. Am Samstag spielt man dann auswärts gegen IB. Wäre aus meiner Sicht glaub, gut, wenn man jetzt so den Schwung wird, mitnehmen ein bisschen von heute Abend, oder?
2: Definitiv, wenn wir auch schauen, wie so die Gegner bis jetzt waren. Vom FC Luzern am Wochenende hat man gegen Servet gespielt. Kann man sagen, die sind auch so lala in die neue Saison gestartet. Die Vaduz genau das gleiche als am heutigen Gegner. Aber dann am Wochenende gegen IB. Da muss man schon sagen, da muss man dann definitiv bereit sein aus Luzerner Sicht. IB ist ja bekanntlich der aktuelle Leader. Noch kein einziges Meisterschaftsspiel verloren. 4 Siege, 2 Unentschieden. Also IB ist schon eine Nummer, die man dann zuerst mal muss schlagen muss. Vor allem, weil man weiss, Luzern hat es letztens nicht gut ausgesehen im Wankdorf. Aber das ist alles Zukunftsmusik. Der Fokus der liegt jetzt ganz klar bei Vaduz, einem Aufsteiger. Und wenn man zurückschaut auf die letzte Saison, da hat es ja einen Aufsteiger gegeben, der richtig brilliert hat. Das haben auch die FCL-Spieler gesehen. Hat im Vorfeld von dieser Partie. Ja, letzte Saison ist der Aufsteiger Meister geworden. Das war Thun. Darum Vaduz tut man ganz sicher nicht unterschätzen im FC Luzern-Lager. Und das ist auch gut so. Vor allem, sie haben recht gut gespielt in den ersten paar Spielen von dieser Saison. Haben aber immer knapp müssen als Verlierer vom Platz gehen. Bis jetzt am letzten Wochenende im Kellerduell. Da hat es den ersten Sieg gegeben. Ich nehme an, auch Vaduz wird ziemlich motiviert und euphorisiert sein, um da heute eben gar nicht anzudoppeln und Luzern 3 Punkte abzuknüpfen. Wenn wir noch schnell schauen, wenn es das Duell zuletzt geht, muss man relativ weit zurückschauen. Vaduz ist jetzt 5 Jahre nämlich nicht mehr in der Super League gewesen, also muss man da schon ein Moment zurückgehen, wo aber der FCL hat sehr gute Erinnerung an die Liechtensteiner. 18 Spiele nicht mehr verloren gegen Vaduz. Die letzte Niederlage hat es vor 18 Jahren gegeben, also da müsste ja schon sehr viel schief gehen, wenn wir so das anschauen und dass es so weitergeht, dass da der FCL heute wirklich sollte verlieren. Aber man weiss es nie, es ist halt immer noch Fußball.
0: Ja, du sagst vor 18 Jahren, Dani, da hören vielleicht jetzt gerade Leute zu, die sagen, Mann, da bin ich noch nicht mal auf der Welt gewesen. Anyway, der FCL muss ja heute schon zwangsläufig wechseln, wenn es um die Aufstellung geht, für den Match heute gegen Vaduz, weg der roten Karte unter anderem am letzten Wochenende.
2: Genau, der Oskar Kabitz, der ist für 2 Spiele gesperrt worden, verpasst also nicht nur heute das Spiel gegen Vaduz, sondern dann auch gegen IB das Spiel am Wochenende. Da hat der Trainer vom FC Luzern, der Udo Portmann, hat da können reagieren, hat den Favre die Bongedi auf die Startelf quasi gekieft. Er kommt zu seinem allerersten Einsatz für den FCL, der 19-Jährige, den man ausgelehnt hat aus der Demokratischen Republik Kongo, kommt jetzt also zu seinem allerersten Einsatz im Liebli vom FC Luzern. Und ja, vielleicht noch ganz einen lustigen Fakt nebenbei, der einfach die Bongeli. Er war Teamkollege damals, noch von wem? Genau, von Oskar Kabit, den er jetzt quasi heute ersetzt. Also, eine schöne Geschichte und wir hoffen, dass das Glück bringt für den FC Luzern. Es gibt noch eine zweite Änderung, zwar betrifft das der Captain, der Pius Thorn. Er fehlt heute verletzt. An seiner Stelle in der Verteidigung ist der Ruben Dantas Fernandes. Sonst alles beim Alten bei den Luzerner und wir hoffen, dass es auch wieder mal einen Sieg gibt, so wie man das am letzten Wochenende im Jubiläum, also vor 2 Wochen, im letzten Heimspiel, so muss ich es richtig sagen, K1 gegen Lausanne. Dort hätten wir ja die ersten 3 können einfahren in dieser Saison. Heute soll es der nächste geben gegen den Aufsteiger, Vaduz in 10 Minuten ist Abpfiff.
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2: Es ist losgegangen mit der 6. Runde der Fußball-Superliga in dieser Saison, Daniel Schmucki. Der FCL kickt die Heim auf die Almend gegen Vaduz.
3: Eine Minute ist da schon gespielt auf die Almend und Vaduz kommt jetzt zum ersten Ecke. Der Schweizer ist es, der den Ball in den Strafraum hineinbringt. Nachher ein Kopfball vom Teamkollegen, aber der geht über das Goal. Carlo Letizia wird da gar nicht erst gefordert im Luzerner Goal. Und genau das hoffen wir natürlich aus Luzerner Sicht, dass das für den Rest vom Abend auch so bleibt. Dass er kaum Arbeit hat, aber wenn er Arbeit hat, dass er dann den Kasten sauber behalten kann, so wie er das in seinem allerersten Spiel gemacht hat. Für den FC Luzern, Carlo Letizia, dort im Jubiläumsmatch gegen Lausanne, wo er zu 0 hat können spielen. Was natürlich ihm sehr gut hat, aber auch seinen Teamkollegen im FCL. Weil man das letzte mit den Goalie-Sachen so ein Zeugs war, eben mit diesen Böcken von Simon Simoni etc. Aber jetzt sind es die Luzerner, die dann natürlich auch das erste Mal ein Ausrufezeichen wollen setzen in der Offensive. Der Ball kommt aber viel zu weit, darum kommt er gar nicht erst an beim Tyrone Owusu. Zwei Minuten sind es da gespielt auf der Almend, steht immer noch 0-0 zwischen Luzern und Vaduz.
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0: Es wird wahrscheinlich im Training gesagt, führen. Einfach führen.
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0: Ja, das klingt jetzt ein bisschen fies. So meine ich es natürlich nicht, Daniel Schmucki. Aber der Ball war schon mal vor dem Vaduz-Goal von wenigen Augenblicken, aber leider nicht drin aus FCL-Sicht.
2: Zweimal ist er ganz knapp am Pfosten vorbeigeflattert, der Ball von den Luzerner. 8 Minuten gespielt, 0-0, immer noch der Spielstand. Die erste Chance hatte die Giusto gehabt, das war in der 5. Minute, hat das von der Strafraumgrenze mit einem Lob versucht, weil da ein bisschen Verwirrung war in der Abwehrmannschaft von Vaduz. Aber das hat er eben nicht ausnutzen, der Matteo Di Giusto, der heute Captain binden hat, weil der Pius Thorn wegen einem kaputten Zehen nicht mitmachen kann. Aber dann die viel bessere Chance hat der Einzeiger um drei später der Faveur di Bongeli, er, der zum ersten Mal für den FCL aufläuft. Und das gerade von Anfang an, der 19-Jährige von der Demokratischen Republik Kongo. Ist angespielt worden von Mio Zimmermann auf der linken Seite. Der kommt im Strafraum rein, versucht dann noch ein bisschen den Goalie oder den Verteidiger auszutanzen, aber es klingt nur bedingt, schliesst ab. Aber der Leon Schaffran, der Vaduzer Goalie, ist noch ganz knapp dran, kann der Ball so eben knapp am Pfosten vorbeilenken. Das mit Abstand bis jetzt die beste Chance gewesen vom FCL. Und was wäre das für ein Einstand gewesen? Gerade mal 6 Minuten auf dem Platz und dann schon 1-0 für den FCL geschossen. Ja, leider hat es noch nicht geklappt für den Bungeli, aber es wäre ihm natürlich zu gönnen, wenn er ihn doch noch einnetzen könnte. Jetzt haben wir aber wieder eine Szene auf der anderen Seite. Jetzt ist es Vaduz, der da zum Eckball kommt. Darum auch das Pfiff-Konzert von der Luzerner Kurve. Der Ball kommt in den Strafraum rein, aber schlecht geschossen. Die Luzerner sind da zu still, können sie den Ball klären. Und darum können wir bilanzieren. Nach 10 Minuten schon 2 Möglichkeiten. Eine Top-Möglichkeit für die FCL. Aber Goal haben wir noch keinen gesehen. Darum steht es immer noch 0-0.
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0: ist mein Geheimtipp an einer Karaoke-Party. Wenn ihr nicht wisst, was singen und ihr müsst, nehmt von Snow Patrol Chasing Cars. Ihr werdet mir danken.
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0: Ja, das Mikrofon zum Singen tun wir weg, Daniel Schmucki. Wir nehmen dann lieber den Fußball auf den Allmend und hoffen, dass der FCL da gegen Vaduz in der ersten Halbzeit ja etwa mal ein Goal macht.
2: Es wäre etwa Zeit. 18 Minuten unterdessen gespielt, aber immer noch steht es 0-0. Aber Luzern hat schon wieder eine Möglichkeit gehabt seit der letzten Schaltung. Der Di Giusto war es, der abgezogen hat, aber der Ball eben leider nicht aufs Goal, sondern übers Goal gesetzt hat. Darum nur so ein bisschen eine bedingt gute Chance für den FCL. Luzern hat das Spiel aber mehr oder weniger unter Kontrolle. Es ist aber jetzt nicht so, dass Vaduz an der Wand spielt, das definitiv nicht. Die Liechtensteine, die kommen schon auch immer wieder so ein bisschen zu Offensivaktionen. Aber wirklich gefährlich vor dem Carlo Letizia ist bis jetzt noch nicht geworden. Zum Glück noch nicht geworden. Also er hat bis jetzt einen relativ ruhigen Abend, der neue Luzerner Goalie. Darum können wir sagen, auch jetzt, nach 18,5 Minuten, steht es immer noch 0-0 und alle Fans da warten noch aufs erste Goal. Natürlich vor allem auf das vom FCL.
0: Absolut. Also alles andere wollen wir da gar nicht hören.
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0: Miles Smith bei Pilatus, das ist der mit dem sympathischen Lachen da. Wenn ihr ihn live habt gesehen, er spielt unter anderem am 14. Oktober in der Hall. So.
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0: Nicht in der Hall, sondern auf der Almend ist der FC Luzern heim im Einsatz in der Fußball Super League. Spielt man gegen Vaduz, noch torlos, Dani, aber es könnte gerade so gut auch schon, keine Ahnung, 1-0 stehen, 0-1 stehen, wähl aus.
2: Ja, lieber wären wir 1-0 oder 2-0, aber es steht eben ein 0-0, halbe Stunde gespielt, aber man muss jetzt eigentlich fast schon froh sein, dass eben immer noch 0-0 steht, weil Vaduz hat jetzt eine richtig gute Möglichkeit, sich rauszuspielen. Es war der Cabrera, der Juan Cabrera, der am Wochenende gegen GC doppelt getroffen hat. Er ist zum Ball gekommen, auf der linken Seite im Strafraum, hat geschlänzt, aber dann der Carlo Letizia mit einem Big Save. Kann man nicht anders sagen, mit der linken Hand hat er den Ball noch irgendwie um den Pfosten können ablenken und so den Kasten sauber behalten. Also eine richtig wichtige Aktion vom Luzerner Goalie da gegen den Juan Cabrera. Aber auch schon vorher, 5 Minuten vorher war es, wo der Monsberger sich gut durchgesetzt hat gegen die Luzerner. Man ist da irgendwie zu wenig Konsequenz reingegangen und dann ist er auch links zum Abschluss gekommen, hat ziemlich entschlossen abgezogen, voll draufgehauen, den Ball zwar nicht ganz aufs Goal gebracht, aber knapp über die Latte gesetzt und dort eigentlich schon das erste Ausrufezeichen von den Vaduzer gegen den FC Luzern im Stadion vom FC Luzern. Das hat jetzt schon so ein bisschen Tendenz, wo man muss sagen, ja, die letzten paar Minuten haben definitiv den Gästen aus dem Liechtenstein gehört und nicht mehr am FC Luzern. Klar, die Luzern, die haben es auch versucht. Es ist nicht so, dass sie jetzt nur noch mit Abwehrarbeit beschäftigt sind. Das nicht. Denn die Giusto ist auch mustergültig angespielt worden in der 25. Minute im Strafraum rein. Hat dann aber den Ball eben nicht richtig getroffen. Ich bin nicht sicher gewesen, ob er wollte schiessen oder auf der linken Seite der Bongli hat wollen anspielen. Auf jeden Fall, es ist so etwas zwischendurch geworden und darum ist der Ball dann eben auch am Schluss sogar hinten rausgegangen und es hat einen Abstoß gegeben. Also viel passiert, aber jetzt vor allem viel Positives für Vaduz. Darum, ja, würde ich sagen, schleunigst wieder umstellen, dass die Luzerner jetzt die nächsten Ausrufezeichen setzen und hoffentlich endlich mal das erste Goal schiessen. 0-0 steht es nämlich immer noch nach knapp 32 Minuten.
0: Fußball live mit dem Daniel Schmucki und mir, Michi Hauser. Schön, sind ihr mit dabei, Pilatesland.
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0: Grüße gehen raus für alle, die mitten drinnen sind an der Abend- und Nachtschicht. Wir sind hier für euch. Pilatus berichtet live von der Allmend.
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0: Und ich hoffe, dass es, wenn ihr jetzt am Arbeiten sind in der Abend- und Nachtschicht, nicht so hitzig zu und her geht wie im Strafraum bei Vaduz. Unter anderem Daniel Schmucki, auch wegen ehemaligen FCL-Spieler.
2: Denis Simani war da gerade ein bisschen am Austeilen und hat da eine kleine Rudelbildung ausgelöst in der 39. Spielminute. Aber das können wir vorwegnehmen, es steht immer noch 0-0. Der ganzen Aktion vorausgegangen ist ein starker Abschluss von Leonardo Bertone. Hat aus 27 Metern voll draufgehauen. Der Ball ist dann auch aufs Goal geflogen, ist noch ein bisschen abgefälscht worden. Ich meinte sogar vom Kopf von einem Vaduz-Spieler. Darum nicht ganz einfach für den Leon Schaffran, den Ball zu heben, hat das gemacht. Zwar nicht festgehabt, sondern weggefustet. Und dann ist der Ball zum Favre Bongeli auf der linken Seite im Strafraum gekommen. Er ist dann nach einem Zweikampf mit dem Denis Simani zu Boden gegangen, hat dort eine Penalty gefordert gehabt, aber definitiv war das zu wenig, um einen Penalty-Pfiff zu machen. Das ist dann sofort klar gewesen. Das hat dann der Denis Simani, der Ex-Luzerner, gefunden und dann so ziemlich die Austat und gesagt gehabt, ja komm, also was soll das, lass dich da gehen. Und dann hat es dann eben die Rudelbildung gegeben. Hat dann unterdessen dann auch noch eine geile Karte gegeben, gegen den Denis Simani. Also, aber viel Aufregung um nichts. In dem Sinne am Schluss kann man sagen, immer noch steht es 0-0, 40 Minuten gespielt. Aber der FCL wäre jetzt eigentlich schon mal gut beraten, wenn man da mal ein Goal könnte schiessen. Aber man kann es auch so sagen, bei der letzten Schaltung, wenn man uns zurückerinnert, dort war es Vaduz, der näher an dem Goal war. Von dem her können wir schon sagen, lieben wir es lieber so, als dass der Gäste noch 1-0 führen geht. Jetzt aber nochmal der FCL, der versucht, über die rechte Seite, der Tyrone Wusu, hat da relativ viel Platz versucht, sehr Ruben hat das Fernandes anspielen, macht das auch, er versucht den Vaduz-Spieler auszusetzen, bringt den Ball mit und dann einfach in Bongeli mit dem Kopf aber knapp am Pfosten vorbei. Ja, das ist jetzt doch das, was wir gesehen haben. Wieder eine gute Offensivaktion vom Startelf-Debütant, vom FCL-Debütant generell, einem 19-jährigen Favre Bongeli, der zum ersten Mal für den FCL aufläuft am heutigen Abend. Er bis jetzt macht wirklich ein gutes Spiel, hat auch schon zwei, drei gute Aktionen gehabt in der Offensive, den Ball aber eben knapp noch nicht können im Goal unterbringen. Aber wenn er so weiterspielt, dann klingt das schon. Das wäre doch dann ein richtig schönes Debüt für den Favre Bongeli. 41 Minuten gespielt, immer noch steht es 0-0.
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0: Hot and Cold, Katy Perry. Das ist euch am Mittwoch oben mit Fußball Live.
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0: Und, gell, Dani Schmucki, es ist nie gut, Druck aufzusetzen, aber wir haben beide gesagt, so ein Goal vor der Pause für den FCL gegen Vaduz wäre jetzt schon noch nice.
2: Es wäre nice und es ist auch gefallen, aber es hat eben nicht geholfen. Es ist ja verhext. Unterdessen sind wir in der Nachspielzeit, noch etwa eine halbe Minute, wo da gespielt wird. Und dann pfeift dann noch in Gasingam zum Pausentee. Aber ja, die Luzerner waren es, die da den Angriff lanciert. Und der Leonardo Bertoni über die linke Seite mit einem schönen Pass auf den Bongeli, genau, der Debütant beim FCL. Er war auf der linken Seite im Strafraum hinein, hat den Ball wieder zurück in die Mitte hineingelegt zum, wer ist es gewesen? Genau, zum Bertoni. Er hat eingeschossen, aber dann ist eben der Fahnenhaufen vom Schiedsrichterassistent. Das heisst, Offside gewesen, schon beim ersten Pass von Bertoni auf den Bongeli. Und das war ein klares Offside gewesen. Darum können wir da nicht einmal gross etwas kritisieren an den Schiedsrichtern. Jetzt gibt es aber noch eine letzte Aktion für Vaduz. Es gibt noch mal eine Ecke, weil man da irgendwie nicht ganz aufgepasst hat beim Rückpass. Der Letizia war relativ weit draußen gewesen. Hat er noch müssen zurückspeeden, dass er den Ball nicht überhaupt im eigenen Goal hineinlangt. Hat ihn sogar noch können schauen, dass es eben nicht passiert. Jetzt aber eine Ecke von Vaduz, so da der Simani am Schluss noch zum Kopfball kommt. Aber eben dann zum Glück den Ball nicht aufs Goal kann bringen. Jetzt ist Mikhailevski, und wo da hinten ganz hinten am Schaffen ist, den Ball dann kann führen bringen. Und jetzt ist Pause da auf Talmend. Also, wir haben kein Goal gesehen, aber wir haben doch die ein oder andere gute Möglichkeit gesehen. Zum einen beim FC Luzern, zum anderen aber eben auch bei den Gästen von Vaduz. Darum würde ich sagen, nach den ersten 45 Minuten kann man schon sagen, es ist ein verdientes Unentschieden. Was halt einfach fehlt und was noch ein bisschen schön wäre, sagen wir es positiv ausgedrückt, wäre halt das eine oder andere Goal. Aber wenn es so weitergeht, dann fallen die Goals schon.
0: Würde ich auch meinen. Also, wir gehen schnell Pause, schütteln uns durch und dann hoffen wir, dass die Goal in dieser zweiten Halbzeit kommen.
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0: Get In Girl, Meghan Trainor bei Pilatus. Ja, get in goal.
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0: Ja, ganz viele FCL-Fans haben jetzt wahrscheinlich geflucht und gesagt, Gott, verdammt noch einmal. Dani Schmucki.
2: So ist mir auch jemand gegangen. Gerade mal 23 Sekunden war die zweite Halbzeit da gewesen. Und dann ist das erste Goal gefallen, aber eben nicht auf der Seite vom FC, das heisst nicht ins Goal von Vaduz, sondern eben ins Goal vom FC Luzern. Ein Konter ist über die linke Seite und dann musste Güldi im Strafraum angespielt worden, der Julian Stark, der den Ball nur noch in die Maschen reinhauen. Ja, ein richtiger Fehlstart für den FC Luzern jetzt da in die zweite Halbzeit. Da ist man kalt geduscht worden, wahrscheinlich auch noch nicht wirklich gerade parat gewesen und hat noch ein bisschen geschlafen und irgendwie Gedanken vielleicht noch bei der Pausenansprache von Udo Portmann hatte im Trainer. Wir haben vorhin noch ein bisschen miteinander gewährleistet, Michi und ich. Mhm. Ja, was hat er recht gesagt? Ja, hau den Ball mal rein, schiessen endlich das Goal. Jetzt ist es eben gerade anders gekommen. Vielleicht haben die Vaduzen noch irgendwie einen Spitzel in der Luzerner Kabine und das Ganze mitgelost. Und auf jeden Fall, sie haben es umgesetzt und führen jetzt mit 1-0. Der Starke war, der Gäste in Führung schiessen kann, nach gerade mal 23 Sekunden von dieser zweiten Halbzeit. Ja, jetzt muss definitiv eine Reaktion her vom FCL. Und zwar in Form von mindestens einem Goal.
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0: Es läuft die sechste Runde von der Fußball Super League.
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0: Mit drei Matchen, die aktuell laufen, zwischen Thun und Lausanne steht es noch 0-0. Zwischen GC und St. Gallen, da steht es 1-0 für Grasshoppers. Und der Match, der uns natürlich am meisten interessiert, Daniel Schmucki, ist der vom FC Luzern, die Heime auf der Almend gegen Vaduz. Und wir können zusammenfassen, der Start in die zweite Halbzeit war vor allem eins gewesen. Man hat ein bisschen gepennt.
2: Ja, ich kann es nicht anders zusammenfassen. 23 Sekunden ist die zweite Halbzeit gelaufen und dann ist eben Vaduz mit 1-0 in Führung gegangen. Über die linke Seite war der Dalipi, der schon am Wochenende gross aufgespielt hat für den Aufsteiger. Zwei Goalvorlagen und ein Goal geschossen gegen GC. Hat eine wunderschöne Flanke gespielt in den Strafraum mit hinein zum, wer ist es gewesen, zum Stark, zum Julian Stark, der dann da eben das 1-0 hat können schiessen. Ja, und das ist eben auch der aktuelle Spielstand. Die Luzerner jetzt also hinten rein gegen den Aufsteiger. Etwas, wo man eigentlich unbedingt hat wollen verhindern. Aber das Gute ist, man hat ja noch richtig viel Zeit. Und da irgendwie zumindest mal den Ausgleich schiessen. Aber ja, wenn wir ehrlich sind, von Ausgleich schiessen und froh sein um einen Punkt, da hätte vor dem Spiel definitiv niemand unterschrieben. Mm. Wenn man gesagt hätte, ja, das ist dann etwas, ein Szenario, wo man dann vielleicht im Monument darüber diskutieren im Spiel gegen den Aufsteiger. Klar, Vaduz ist aufgestiegen, hat ein deutlich tieferes Budget als der FC Luzern, auch von den Spielern im Kader etc. Da müssen wir nicht darüber diskutieren. Aber am Schluss musst du eben das auf den Platz bringen und das macht Vaduz im Moment besser, zumindest das, was das Goal angeht. 1-0 als Führung für die Liechtensteiner, unterdessen 54 Minuten gespielt.
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0: Den machen wir nochmal, gerade in voller Länge.
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0: Weil der Teddy Swims singt ja Gun, Gun, Gun. Komm, Dani, wir singen einfach Goal, Goal, Goal.
2: Genau, Goal, Goal, Goal für den FC Luzern. 59. Spielminute, es steht 1-1. Und das Goal geschossen hat Ruben Dantas Fernandes. Ein richtig schöner Schlenzer von der rechten Seite vom Strafraum hat er abgezogen. Zuerst schon eine gute Aktion von Bertone, die Standschuss, wo der Goalie von Bad Uster Leon Schaffran zur Seite abprallt hat. Und auf dieser Seite ist dann eben der Ruben Dantas Fernandes gestanden und hat den Abstauber quasi, wenn man so will, können zum 1-1 versenken. Neuer Spielstand also auf Dalmanz. Die Luzerner sind zurück. Haben den Fehlstart in die zweite Halbzeit können wettmachen oder zumindest mal ausgleichen, sagen wir es so, mit dem Unentschieden geben wir uns natürlich nicht zufrieden gegen den Aussteiger. Aber immerhin, es steht jetzt mal 1-2, also wieder alles offen zwischen Luzern und dem FC Vaduz. Das dank Ruben Dantas Fernandes.
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0: so. Genau so wollen wir es und nicht anders.
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0: Das ist die Führung für Luzern, Dani Schmucki, gegen Vaduz aus FCL-Sicht.
2: Ja, 65. Spielminute, das war ein Konter über die rechte Seite. Daniel Mikolajewski zieht ab, prüft den Leon Schaffran im Vaduz-Goal. Er kann nur bedingt klären, lenkt den Ball eigentlich vor das Goal ab in die heisse Zone. Und dort ist der Ando Toggenburger. Aber jetzt ist eben noch nicht ganz offiziell, dass das Goal zählt. Der Schiedsrichter Neuen kann Gas im Gang. Hat da sofort nach dem Goal ans Ohr gelangt, weil möglicherweise ein Foul noch da war von Toggenburger, der dort den Vaduz zu Fall gebracht hat. Strafraumgrenze. Und jetzt wird er eben auch rauszitiert am Bildschirm und prüft das Ganze. Ist es wirklich ein Foul vom Nando Toggenburger oder ist das okay? Kann man das tolerieren und gilt das Goal? Ja. Er steht jetzt unten am Bildschirm, der Schiedsrichter, und prüft die ganze Situation. Der Denis Simani ist dort zu Fall gekommen, aber ich meinte, da hat es keinen Kontakt gegeben vom Nando Toggenburger auf dem kleinen Bildschirm, den ich da sehe. Aber wir schauen jetzt, was sagt der Schiedsrichter. Kommt zurück. Und ja, das ist jetzt doch doof. Es gilt definitiv nicht. Es war ein Foul vom Nando Toggenburger. Also nicht 2-1 für die FCL. Es ist wieder 1-1. Offenbar hat der Schiedsrichter den neuen Kanagasiblam da etwas anderes gesehen als ich auf meinem kleinen Bildschirm auf dem Kommentatorenplatz. Sei es drum, das Goal gilt nicht. Wieder alles offen da auf der Allmend. 1-1 zwischen dem FCL und Vaduz. 66 Minuten sind unterdessen gespielt.
0: Wir haben noch Zeit, hier weitere Goals zu machen aus FCL-Sicht. Schön sauberlich weiterspielen.
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0: wunderbarer Sound, Rock-Sound aus den 2000er. So wenn wir das, so läuft das rund bei Pilatus. Und ich hoffe, es läuft auch rund auf den Almend, wenn wir da mal gehen, fragen.
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0: Und wir dürfen schnell aufrollen, Daniel Schmucki. Die zweite Halbzeit, Tatschbang, fährt fulminant an. Geht so weiter, FCL pennt und es gibt Goal um Goal um Goal und gleich steht immer noch 1-1.
2: Ja, 23 Sekunden ist gegangen, dann hat Waduz geführt. Nach der 59. Minute hat der FCL ausgleichen durch den Fernandes sein erstes Super League Goal überhaupt. Er hat schon mal getroffen für den FCL. Im Cup war das letzte Saison, aber in der Super League hat er noch gar nie getroffen bis heute. Also einen richtig guten Abend und einen speziellen Abend sicher auch für den Ruben Dantas Fernandes. Und dann hat der FCL eben vermeintlich noch das 2-1 geschossen, aber vermeintlich darum, weil der Toggenburger hat gejubelt, die Fans haben gejubelt und alle FCL-Anhänger haben gejubelt. Aber eben das Goal ist dann abgekannt worden, weil der Toggenburger vor dem, dass er am Ball gekommen ist, vor einem Strafumkrent ist, der Denis Simani scheinbar gefault hat und darum hat das Goal eben nicht gezählt. 1-1 also. Und auch jetzt wieder Unmut bei den Luzerner Fans und auch bei den Luzerner Spielern.

0: Pause gemacht, um da irgendwie ein Foul zu pfeifen. Darum geht das Spiel weiter. 76 Spielminuten unterdessen rum. Immer noch steht es 1-1. Aber es geht ja noch ein Moment der vierten Stunde und dann wird auch noch etwas draufgepackt. Es hat noch den einen oder anderen Wechsel gegeben. Beim FCL ist jetzt auch noch der Lucas Freira mit dabei. Hat Platz, hat den Mio Zimmermann ersetzt. Aber jetzt noch mal ein Angriff. Über die rechte Seite geht es. Der Sandro Weiss hat den Ball, macht noch ein Tänzchen und dann schlänzt er. Aber der Ball ein bisschen übers Goal. Aber das ist schon mal ein guter Ansatz vom Sandro Weiss, der auch schon im Verlauf dieser Partie in der zweiten Halbzeit eingewechselt worden ist, genauso wie der Nando Duggenboden. 76 Minuten durch, immer noch steht es 1-1 gegen den Aufsteiger.
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0: Grüß Gott aus gerade alle, die mit dem Taxi unterwegs sind. Alle, die gerade in die Abend- und Nachtschicht gestartet haben, die fleissig am Arbeiten sind. Hier sind genauso fleissige Bindli wie der FCL auf der Almend.
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0: Und der Fleiss, Dani Schmucki, den wollen wir aus FCL-Sicht sich ja belohnen mit einem Sieg. Wir haben noch ein bisschen mehr als 7 Minuten Zeit. Es steht aktuell 1-1 gegen Vaduz.
2: Ja, aber nur 1-1, weil eben der Galolit jetzt gerade wieder einen Big Save gezeigt hat. Vaduz hat einen Freistoss bekommen aus etwa 16-17 Metern. Ja, 17-18 Meter sind es etwa gewesen. Und dann ist der Malik Savadogo gewesen, der abgezogen hat, schön flach platziert, den Ball unter der Mur durchgezirkelt hat oder an der Mur vorbei. Und dann war der Letizia, der abgetaucht ist in Ecke, in rechten Goalie-Ecken. Und dort hat er den Ball weggefuscht. Also eine richtig wichtige Parade einmal mehr vom Luzerner Goalie, um da den Spielstand von 1-2 beibehalten. Der FCL auf der anderen Seite hat auch Möglichkeiten gehabt, aber ist eher so fast schon verzweifelt, schiesst aus allen Lagen und darum nicht mehr wirklich ganz gefährlich auftaucht vor dem Leon Schaffram, einem Vaduzer Goalie. 84 Minuten sind oben, es steht 1-1.
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0: Ich schwöre euch, ich habe vor 10 Sekunden dem Daniel Schmucki gesagt, es passiert noch.
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0: Der Lucky Punch aus FCL-Sicht, Daniel Schmucki. Woo!
2: Ja, wir sind in der Nachspielzeit und es hat grosse Verwillung gegeben. Aber am Schluss ist es jetzt Fakt, dass 2-2 zählt für den FCL. Sie haben nochmal alles vorgerührt. Zuerst eine Parade von Vaduz-Goli, dann der Nachschuss. Und da war mir eben nicht ganz sicher gewesen, ist der Ball wirklich über der Linie gewesen oder eben nicht. Zuerst hat es geheißen Nein, dann alle enttäuscht. Und ich habe gedacht, ja nein, das darf doch nicht wahr sein. Aber scheinbar ist der Ball drin gewesen und darum hat das Goal gezählt. Nando Toggenburger, der Goalschütze, er, der eigentlich schon 2-2 geschossen hätte in der 64. Spielminute, aber eben betont auf hätte. Der VAR hat sich gemolden, der Schiri ist rausgegangen, dann noch in Kanagasingan, hat das angeschaut und das Goal eben aberkannt. Aber jetzt hat der Nando Toggenburger das Goal doch noch, weil der Ball eben hinter der Linie war und der wollte uns verteidigen. Der Ball eben spät, respektive hinter der Linie nur noch hat können klären. Also der FCL jetzt also in der Nachspielzeit mit dem 2-2. Also ich sage bewusst nicht mit dem Siegesgoal, weil das wäre dann definitiv heikel, wenn man das jetzt schon würde verschreien. Ja. Weil es geht noch ein Moment. Wir sind jetzt in der 93. Spielminute. Insgesamt gibt es 4 Minuten Nachspielzeit, aber weil es jetzt auch da nochmal Diskussionen gibt, kann ich mir gut vorstellen, dass da nochmal ein bisschen etwas draufgepackt wird. Aber sei es drum, der FCL, das ist das Wichtigste, führt jetzt mit 2-2 gegen den Aufsteiger, gegen Vaduz. In einem Spiel, wo doch ein Hin und Her war und der FCL schon auch gute Chancen hatte, aber er hat Vaduz vor allem bei dem 1-0 sehr, sehr einfach gemacht. Man hat gepennt, 23 Sekunden ist nur gerade gegangen, die zweite Halbzeit, und dann hat es eben eingeschlagen, das allererste Mal da auf der Almend. Gäste sind in Führung gegangen. Die Luzerner haben zwar noch kurz vor der Stundenmarke können ausgleichen, der Fernandes ist es mit seinem allerersten Super League-Goal, und jetzt ist der Nando Toggenburger, der in der Nachspielzeit das 2-1 hat können schiessen. Von der Nachspielzeit sollten noch etwa 30 Sekunden spielen sein, aber eben wie vorher angedeutet, es könnte noch ein bisschen etwas draufgepackt werden. Jetzt also ein Freistoß nochmal für die Gäste, und alle sind vorne, auch der Goalie, auch der Leon Schaffran. Jetzt muss er schnell gehen, Letizia hat es noch nicht gecheckt, dass das Goal leer ist. Wartet sehr lang, jetzt mit dem weiten Auswurf auf den Matteo Di Giusto auf die rechte Seite, aber jetzt ist auch der Goalie zurück. Matteo Di Giusto wird auch gerade noch gefoult, und so hat natürlich der Vaduz Goalie genug Zeit zum Zurückrennen. Aber das ist ja nicht sehr schön für den Matteo Di Giusto, aber wenn wir es so sehen, es gibt halt den Luzern noch viel Zeit, um da die Zeit verstreichen zu lassen. 94 Minuten unterdessen durch. Der Schiedsrichter sagt, wir machen da noch ein bisschen weiter, aber die Luzerner haben ja Ballbesitz, von dem her würde ich sagen, nicht weiter schlimm. 2-2, also immer noch die Führung für die Luzerner. Jetzt haben sie den Ball mal weit vorher gespielt. Abstoß für Vaduz, der sehr kurz ausgeführt wird. Dann wird auch noch der Sascha Meier angeschossen von Vaduz verteidigen. Gibt nochmal einen Abstoß für Vaduz, und allzu lange dürfte da also dann gleich nicht mehr draufgepackt werden. 95 Minuten sind nämlich jetzt genau gerade um, und 4 Minuten Nachspielzeit wären ja mal ursprünglich angezeigt gewesen. Aber jetzt nimmt der Schiedsrichter Pfeifen ins Maul. Das ist der Schlusspfiff. Der FCL gewinnt gegen den Aussteiger, gegen Vaduz mit 2-1. Das dank Goal von Ruben Fernandes und dem Nando Toggenburger. Der Sieg ist definitiv nicht gestohlen, aber Luzern hat sich dann ganz hart müssen erkämpfen. 2-2 gewinnt man gegen Vaduz.
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3: Diese Themen haben heute Schlagzeilen gemacht. Guten Abend.
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3: Beim Schützen von Aarau handelt es sich um einen Amokläufer. Das teilt der Polizeikommandant der Kantonspolizei Aargau, Michael Leupold, mit. Beim Angriff auf eine Rave-Party letzten Sonntag in Aarau waren eine Person getötet und 6 verletzt worden. Beim mutmaßlichen Täter handele es sich um einen 43-jährigen Schweizer ohne Migrationshintergrund aus dem Kanton Jura, sagt Leupold.
4: Heute können wir sagen, dass dieser Anschlag vom Sonntagmorgen dem Szenario Amok zuzuordnen ist. Wir können diese Aussage mit hoher Sicherheit so vornehmen.
3: Der Täter habe am Rave rund 40 Mal geschossen. Er stellte sich nach der Tat bei der Kantonspolizei Jura. Schwerkriminelle Jugendliche sollen härter bestraft werden. Das fordert die zuständige Ständeratskommission. Der maximale Freiheitsentzug ab 16 Jahren soll von 4 auf 6 Jahren und bei 15-Jährigen von 1 auf 2 Jahren erhöht werden. Der Nationalrat wollte noch weiter gehen. Er wollte, dass Jugendliche bei schweren Verbrechen nach dem Erwachsenenstrafrecht beurteilt werden können. Als nächstes entscheidet der Ständerat über den Vorstoß. Der Bundesrat will eine einheitliche Regelung gegen sogenannte Konversionsmaßnahmen. Das geltende Recht bietet zwar bereits einen weitreichenden Schutz, doch der kantonale Flickenteppich mache eine Regelung auf Bundesebene prüfenswert. Konversionstherapien haben zum Ziel, die sexuelle Orientierung von lesbischen, schwulen, bisexuellen oder transgeschlechtlichen Menschen umzupolen. Der Bundesrat lehnt diese Praktiken klar ab und verurteilt diese. Russische und belarussische Wintersportlerinnen und Sportler dürfen ab der kommenden Saison unter bestimmten Bedingungen wieder an Weltcuprennen teilnehmen. Das hat der internationale Ski- und Snowboardverband FIS beschlossen. Die Athletinnen und Athleten müssen als Einzelpersonen eine Neutralitätserklärung unterschreiben. Nationale Teams bleiben ausgeschlossen. Auch Flaggen, Hymnen und andere nationale Symbole sind verboten. Russland und Belarus waren seit 2022 wegen des russischen Angriffskrieges gegen die Ukraine weitgehend von den FIS-Weltcups ausgeschlossen. Zahlreiche Schweizer Hilfswerke sind nach der verheerenden Sturzflut in Nepal vor Ort im Einsatz. Die Katastrophe forderte bislang mehr als 1000 Menschenleben und über 4000 Personen gelten noch als vermisst. Schätzungsweise seien 90.000 Menschen von den Folgen der Flut betroffen. Zehntausende befinden sich laut Hilfsorganisationen

0: 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Wettertechnisch geht es ja eigentlich so weiter. Der Donnerstag kommt mit 14 Grad zuerst daher. Dann gibt es deutlich wärmere Temperaturen von bis zu 26 Grad am Nachmittag. Das Ganze mit viel Sonne und aber auch noch ein paar Quellwolken. Der Freitag dann noch kaum Wolken umeinander. Es gibt viel Sonne den ganzen Tag mit bis zu 30 Grad.
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2: Diese Themen haben heute Schlagzeilen gemacht. Guten Abend.
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2: Beim Schützen von Aarau handelt es sich um einen Amokläufer. Das gibt die Aargauer Polizei bekannt. Beim Angriff auf eine Rave-Party letzten Sonntag waren eine Person getötet und 6 verletzt worden. Beim mutmaßlichen Täter handelt es sich um einen 43-jährigen Schweizer ohne Migrationshintergrund aus dem Kanton Jura. Der Mann habe wahllos auf die Partygänger geschossen, sagt Matthias Schillknecht, Gesamteinsatzleiter bei der Kantonspolizei Aargau.
3: Von außerhalb des Geländes schoss der Täter über 40 Mal mit einer Waffe der Kategorie Sturmgewehr wahllos in die Menschenmenge auf dem Festgelände.
2: Der Täter stellte sich nach der Tat bei der Kantonspolizei Jura. Ein Gericht in der Westschweiz hat die Abstimmungszeitung des Ja-Komitees zur Neutralitätsinitiative gestoppt. Grund ist die Falschaussage, dass Linke und Grüne Ja zur Initiative sagen würden. Über 4 Millionen Exemplare der Abstimmungszeitung werden zurzeit in fast alle Schweizer Haushalte verteilt. Politikerinnen und Politiker legen darin ihre Argumente für das Anliegen von SVP-Altbundesrat Christoph Blocher dar. Auf der letzten Seite heißt es dann fälschlicherweise, Grüne und Linke sagen Ja. Geklagt hatte ein grüner Nationalrat. Hotels in Schweizer Bergregionen sollen mit einem Förderprogramm des Bundes modernisiert werden. Der Bundesrat will dafür während 8 Jahren insgesamt 100 Millionen Franken bereitstellen. Das Geld ist für Umbauten und Sanierungen von Hotels und anderen Beherbergungsbetrieben vorgesehen. Voraussetzung ist, dass die Gebäude energetisch verbessert werden und weniger Energie verbrauchen. Mit dem Programm sollen Investitionen angestoßen und die Tourismusbetriebe in den Berggebieten fit für die Zukunft gemacht werden. Die Bundesanwaltschaft hat im Prozess um die Mafia-Organisation 6 Jahre und 3 Monate Gefängnis für einen 59-jährigen Angeklagten gefordert. Der Mann soll seit fast 20 Jahren für die kalabrische Mafia in der Schweiz aktiv gewesen sein. Bei seiner Verhaftung wurde bei einem Kompagnon aus dem Aargau ein Waffenlager entdeckt. Laut Bundesanwaltschaft waren die Waffen für die Mafia-Gruppe von großer Bedeutung. Die 'Ndrangheta sei seit Jahrzehnten in der Schweiz verwurzelt, sagte der Staatsanwalt vor dem Bundesstrafgericht in Bellinzona. Mehr Ernährungssicherheit und eine nachhaltige Landwirtschaft. Das ist das Ziel des Bundesrates für die zukünftige Agrarpolitik. Die Bäuerinnen und Bauern sollen mehr unternehmerische Freiheiten erhalten, sagt Bundesrat Guy Parmelin.
4: Landwirtinnen und Landwirte sollen Direktzahlungen künftig vermehrt für ihre erzielten Ergebnisse erhalten. Das schafft mehr unternehmerischen Spielraum und das stärkt die Eigenverantwortung der Landwirtinnen und Landwirte.
2: Nicht nur Landwirtinnen, sondern auch Konsumenten sollen mit der neuen Strategie zu einem nachhaltigen Ernährungssystem beitragen. Nun beginnt die öffentliche Diskussion. Der Bundesrat hat die Vorlage in die Vernehmlassung geschickt.
5: 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Wir wünschen euch an dieser Stelle eine gute und eine sichere Fahrt von A nach B. Habt Sorge. Wettertechnisch geht es ja eigentlich so weiter. Der Donnerstag kommt mit 14 Grad zuerst daher. Dann gibt es deutlich wärmere Temperaturen von bis zu 26 Grad am Nachmittag. Das Ganze mit viel Sonne und aber auch noch ein paar Quellwolken. Der Freitag dann noch kaum

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0: Und jetzt geht's gemütlich durch die Nacht.